0: weg und weil gespart werden muss, setzt die Hertha vor allem auf die eigene Jugend. Vom Aufstieg will diesmal keiner offen reden. Saisonziel ist ein einstelliger Tabellenplatz. Thomas Brock, Berlin.
1: Das Wetter für Deutschland.
2: Zum Wetter, die aktuelle Vorhersage des Deutschen Wetterdienstes. Nachts an der Küste einzelne schwache Schauer, im Südosten klingen die Gewitter ab. Tiefstwerte 17 bis 12 Grad. Den Tag gibt's im Norden ganz vereinzelt etwas Regen, sonst oft gering bewölkt oder wolkenlos. Nur in den Alpen können ganz vereinzelt Schauer und Gewitter vorkommen. Höchstwerte im Norden 19 bis 23, sonst bis 30 Grad.
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1: Ich bin Tanja Wagner. Nach dem Fund einer Sprengstoffdrohne auf dem Flughafen Leipzig-Halle laufen die Ermittlungen auf Hochtouren. Die Generalbundesanwaltschaft hat übernommen. Wie es aussieht, hatte ein Sicherheitsmitarbeiter des Flughafens die Drohne aus der Luft mit einem Fußtritt zu Boden gekickt. Sie befand sich in der Nähe einer ukrainischen Transportmaschine vom Typ Antonov. Nach dpa-Informationen bestand der Sprengsatz unter anderem aus Semtex. Im Streit um höhere Gebühren für den Regionalverkehr machen die Bundesländer Druck. Nach einem Treffen der Verkehrsminister drohen sie dem Bund mit einer Klage. Sie fordern, dass der Bund die gestiegenen Kosten vollständig übernimmt.
2: Viele Frachtschiffe können im Moment längst nicht so viel laden wie normalerweise. Das bringt Lieferketten durcheinander und verteuert Transporte. Die Länder fordern deshalb unter anderem mehr Schiffe, die auch bei wenig Wasser fahren können, und einen schnelleren Ausbau der Wasserstraßen. Immerhin gibt es bei der Energieversorgung bislang Entwarnung. Kraftwerke laufen laut dem Bundeswirtschaftsministerium weiter normal. Auch bei Öl und Kraftstoffen gibt es aktuell keine Engpässe. Zoe Tassovali, Redaktion.
1: Seit Januar sind in Deutschland 261 Menschen ertrunken. Das gab die DLRG in einer Sommerzwischenbilanz bekannt. Das ist etwas mehr als im gleichen Zeitraum im vergangenen Jahr. Allein die Hitzewellen im Juni und Juli forderten 160 Badetote.
3: Die Zahl der Badetoten bleibt auf einem hohen Niveau. Das zeigt die Sommerzwischenbilanz der DLRG. Durch immer länger werdende und stärkere Hitzeperioden suchen mehr Menschen Abkühlung in Gewässern. Und das verläuft immer wieder tödlich. Vor allem Flüsse und Seen sind besonders gefährlich. Viele Menschen überschätzen dort ihre Schwimmfähigkeiten und unterschätzen Gefahren wie Strömungen oder Kälteschocks. Vor allem Männer. 80% aller Badetoten sind Männer, denn die würden eher alkoholisiert baden gehen und seien insgesamt leichtsinniger. Simeon Müller, Berlin.
1: Das Mittelmeer heizt sich immer mehr auf. An einer Messboje vor Mallorca wurde nun eine neue Rekordtemperatur von 33 Grad registriert, teilte der spanische Nationale Wetterdienst mit. Noch vor der offiziellen Bestätigung durch die spanische Hafenbehörde berichtete der staatliche TV-Sender RTVE, das sei der höchste jemals in spanischen Gewässern gemessene Wert.
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1: Zum Wetter, die aktuelle Vorhersage des Deutschen Wetterdienstes. Nachts an der Küste einzelne schwache Schauer, im Südosten klingen die Gewitter ab. Tiefstwerte 17 bis 12 Grad. Den Tag gibt's im Norden ganz vereinzelt etwas Regen, sonst oft gering bewölkt oder wolkenlos. Nur in den Alpen können ganz vereinzelt Schauer und Gewitter vorkommen. Höchstwerte im Norden 19 bis 23, sonst bis 30 Grad.
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1: Ich bin Tanja Wagner. Nach dem Fund einer Sprengstoffdrohne auf dem Flughafen Leipzig-Halle laufen die Ermittlungen auf Hochtouren. Die Generalbundesanwaltschaft hat übernommen. Wie es aussieht, hatte ein Sicherheitsmitarbeiter des Flughafens die Drohne aus der Luft mit einem Fußtritt zu Boden gekickt. Sie befand sich in der Nähe einer ukrainischen Transportmaschine vom Typ Antonov. Nach dpa-Informationen bestand der Sprengsatz unter anderem aus Semtex. Im Streit um höhere Gebühren für den Regionalverkehr machen die Bundesländer Druck. Nach einem Treffen der Verkehrsminister drohen sie dem Bund mit einer Klage. Sie fordern, dass der Bund die gestiegenen Kosten vollständig übernimmt.
2: Viele Frachtschiffe können im Moment längst nicht so viel laden wie normalerweise. Das bringt Lieferketten durcheinander und verteuert Transporte. Die Länder fordern deshalb unter anderem mehr Schiffe, die auch bei wenig Wasser fahren können, und einen schnelleren Ausbau der Wasserstraßen. Immerhin gibt es bei der Energieversorgung bislang Entwarnung. Kraftwerke laufen laut dem Bundeswirtschaftsministerium weiter normal. Auch bei Öl und Kraftstoffen gibt es aktuell keine Engpässe. Zoe Tassovali, Redaktion.
1: Seit Januar sind in Deutschland 261 Menschen ertrunken. Das gab die DLRG in einer Sommerzwischenbilanz bekannt. Das ist etwas mehr als im gleichen Zeitraum im vergangenen Jahr. Allein die Hitzewellen im Juni und Juli forderten 160 Badetote.
3: Die Zahl der Badetoten bleibt auf einem hohen Niveau. Das zeigt die Sommerzwischenbilanz der DLRG. Durch immer länger werdende und stärkere Hitzeperioden suchen mehr Menschen Abkühlung in Gewässern. Und das verläuft immer wieder tödlich. Vor allem Flüsse und Seen sind besonders gefährlich. Viele Menschen überschätzen dort ihre Schwimmfähigkeiten und unterschätzen Gefahren wie Strömungen oder Kälteschocks. Vor allem Männer. 80% aller Badetoten sind Männer, denn die würden eher alkoholisiert baden gehen und seien insgesamt leichtsinniger. Simeon Müller, Berlin.
1: Das Mittelmeer heizt sich immer mehr auf. An einer Messboje vor Mallorca wurde nun eine neue Rekordtemperatur von 33 Grad registriert, teilte der spanische Nationale Wetterdienst mit. Noch vor der offiziellen Bestätigung durch die spanische Hafenbehörde berichtete der staatliche TV-Sender RTVE, das sei der höchste jemals in spanischen Gewässern gemessene Wert.
0: Das Wetter für Deutschland.
1: Den Tag gibt's im Norden ganz vereinzelt etwas Regen, sonst oft gering bewölkt oder wolkenlos. Nur in den Alpen können ganz vereinzelt Schauer und Gewitter vorkommen. Höchstwerte im Norden 19 bis 23, sonst bis 30 Grad.
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0: Schöner Titel von Ute Freudenberg. Kommen, wir fahren ans Meer. Und damit ist es jetzt 5 Uhr.
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2: Ich bin Tanja Wagner. Der Drohnenvorfall am Flughafen Leipzig-Halle beschäftigt die obersten Ermittler Deutschlands. Die Bundesanwaltschaft hat den Fall übernommen. Sie spricht von einem Angriff mit besonderer Bedeutung für die Sicherheit des Landes.
3: Die Ermittler gehen inzwischen davon aus, dass die Täter die Explosion auf dem Flughafengelände ganz gezielt auslösen wollten. An der Drohne befanden sich laut der Bundesanwaltschaft professioneller Sprengstoff und ein Zünder. Außerdem soll eine Frachtmaschine beim Durchstarten mit einer zweiten Drohne zusammengestoßen sein. Auch dazu wird gerade ermittelt. Für die Karlsruher Behörde ist der Fall so schwerwiegend, dass er die innere und äußere Sicherheit Deutschlands gefährden könnte. Zoe Tassovali, Redaktion.
2: SIG für das hessische Ziegenhain, TP für Templin in Brandenburg oder SLG für Saulgau in Baden-Württemberg. Die wiederbelebte Zulassung von Nummernschildern wecken bei vielen Bürgern Heimatgefühle, meint der Autor einer Studie, Borchert. Nach dem Willen des Bundesrats könnte es bald noch kleinteiliger zugehen, wenn weitere Kommunen mit mindestens 20.000 Einwohnern eigene Kennzeichen ausgeben. Ob und wann der Vorschlag greift, ist bislang nicht bekannt. Bundesverkehrsminister Bilger hat nach einer Niedrigwasserkonferenz in Bonn mehrere kurzfristige Maßnahmen angekündigt. Sie sollen der Wirtschaft helfen, Lieferketten auf den wichtigen Wasserstraßen wie Rhein, Donau und Elbe aufrechtzuerhalten. Wir können das Wetter nicht beeinflussen, aber wir können dafür sorgen, dass unsere Wirtschaft besser durch diese schwierigen Wochen kommt, sagte Bilger nach dem Spitzentreffen mit Wirtschaftsvertretern und Verbänden. Es geht wieder los. Mit dem Duell zweier Traditionsvereine startet die neue Saison in der zweiten Fußball-Bundesliga. Der VfL Bochum empfängt zum Auftakt heute Abend im Ruhrstadion Hertha BSC.
4: Sowohl Bochum als auch Hertha gehen mit einigen Fragezeichen in die neue Saison. Bei beiden Clubs hat sich personell viel verändert. Vor allem die Berliner sind quasi runderneuert. Wichtige Leistungsträger wie Kapitän Rehse oder Torwart Ernst sind weg. Und weil gespart werden muss, setzt die Hertha vor allem auf die eigene Jugend. Vom Aufstieg will diesmal keiner offen reden. Saisonziel ist ein einstelliger Tabellenplatz. Thomas Brock, Berlin.
1: Das Wetter für Deutschland.
2: Den Tag gibt's im Norden ganz vereinzelt etwas Regen, sonst oft gering bewölkt oder wolkenlos. Nur in den Alpen können ganz vereinzelt Schauer und Gewitter vorkommen. Höchstwerte im Norden 19 bis 23, sonst bis 30 Grad.
0: 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Das Wochenende im Blick hier auf Radio Schlagerparadies am Freitagmorgen. Wir gehen rein. Mein Name ist Volker Schommer. Schön, dass ihr mit dabei seid. Guten Morgen.
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Richtig gute Laune Musik, das waren sie natürlich. Truck Stop mit dem Titel aus dem Jahr 2019. Moin, moin. Und genau das sage ich natürlich raus ins große, weite Radioschlager-Paradiesland. Der Start in den Freitagmorgen und damit auch für all diejenigen, die jetzt nicht gerade Urlaub haben. Der Start Richtung Wochenende mit ganz vielen Themen hier auf Radioschlager-Paradies. Unter anderem werden wir uns schon mal mit dem Schulweg der Kinder beschäftigen. Wir haben unsere Summer Challenge nochmal und wir haben natürlich auch noch ein Geburtstagskind des Tages. Und wenn euch noch was viel zum Glücklichsein am Freitag, dann ganz einfach eure Grüße und Wünsche reinreichen unter der 06805699110, indem ihr es mir ganz einfach erzählt per WhatsApp oder Telefon oder über unsere kostenlose Radioschlagerparadies-App oder natürlich über unsere große Wunschbox auf radioschlagerparadies.de, wie zum Beispiel der Marc das gemacht hat aus Wasserburg am Bodensee. Der wünscht allen Hörern natürlich erstmal einen tollen Start in den Tag. Zum Aufwachen gibt's hier Beatrice Egli mit Herz an.

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Die Rodensteiner Zauzau Amore, richtig erfolgreich mit der Nummer dieses Jahr unterwegs. Letztes Jahr haben sie ja schon einen richtigen Riesenhit abgeliefert mit Wind im Haar, Bella Italia. Und dieses Jahr haben sie noch richtig einen nachgelegt, Zauzau Amore. Das Ding ist auch richtig erfolgreich bei uns in der Schlagerparade. Letzte Ausgabe am letzten Samstag auf Platz 2 gewesen, seit 3 Wochen erst dabei. Also das Ding, das rockt richtig. Und wenn ihr wollt, dass es weiter nach oben geht, ja, ganz einfach mitmachen, mitvoten. Unter radioschlagerparadies.de ganz einfach die Schlagerparade ansurfen. 5 Votes pro Tag loswerden. Das geht übrigens heute natürlich auch noch. Und wenn ihr bis nach Mitternacht dran seid, könnt ihr direkt für den Samstag mitvoten. Die Auflösung gibt's natürlich morgen wieder hier auf Radio Schlagerparadies in der Zeit zwischen 17 und 20 Uhr bei meinem Kollegen Joachim Müller. Viele Titel sind ja dadurch auch erstmal richtig bekannt geworden. Unter anderem ist auch Angelique ganz gut gestartet. Na und, was soll's? Hier ist Radio Schlagerparadies. Hier ist euer Freitagmorgen.

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1: Ja, der George LaBouche hat ja gerade gesungen, wenn du nah bei mir bist. Jetzt schauen wir mal, ob es heute Sinn macht, nah beieinander zu sein oder ob man ganz einfach wieder nur ganz fürchterlich aneinander klebt. Aber ich habe da gute Nachrichten für euch heute am 7. August 2026. Da heißt erstmal kräftig durchatmen. Nach der Hitze der letzten Tage, gestern war es ja schon ein bisschen kühler, schickt uns das Tief Justine eine kleine Abkühlung. Das bedeutet heute perfektes Wohlfühlwetter zum Durchlüften. Im Norden bekommen wir einen feinen Mix aus Sonne und lockeren Wolken. Bei angenehm 19 bis 24 Grad weiter südlich. So ab dem Main abwärts lacht die Sonne schon ein bisschen ungenierter vom Himmel und treibt das Thermometer dann auf herrlich sommerliche 25 bis 30 Grad. Und ein paar letzte Wolken im Norden oder an den Alpen, die da vorbeiziehen, die machen wirklich da gar nichts mehr. Es bleibt fast überall trocken. Aber haltet euch fest, jetzt kommt der absolute Hammer fürs Wochenende, denn ab morgen übernimmt Hoch Quiriacus, die musikalische Leitung am Himmel. Der Samstag serviert uns dann schon wieder Sonne satt von Flensburg bis Passau. Die Temperaturen ziehen direkt wieder an und da knacken wir dann wieder weit verbreitet die 25 Grad Marke im Südwesten im Oberrhein. Da gibt es dann wieder hoch bis 34 Grad. Also heute nochmal Zeit zum Kuscheln. Ab morgen kleben wir wieder irgendwie aneinander.
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Diana Maria Zimmermann mit ihrer Version von Tornero, 1000 Träume weit um 5 Uhr gleich 43 Minuten hier auf Radio Schlagerparadies am Freitagmorgen. Bei den Temperaturen, die wir die letzten Tage und Wochen hatten, ist es ja auch mal ganz wichtig, genug Flüssigkeit zu sich zu nehmen. Und wer das bislang versäumt hat oder wer gesagt hat, auch Wasser ist nicht so mein Ding, dann haben wir heute den Tag für euch, den internationalen Biertag nämlich. Also Wasser mit ein bisschen Geschmack und Schaumkrone. Diesen Tag gibt's eigentlich seit 2007 in Santa Cruz in Kalifornien gegründet, nicht zu verwechseln mit den deutschen Biertagen, wo es um das Reinheitsgebot geht. Und der globale Feiertag ist für alle Bierliebhaber gedacht. An dem Tag wird sich dann in Gärten, Pubs und Brauereien getroffen und auf die Braukunst angestoßen. Dabei sollen dann auch verschiedene Biere aus unterschiedlichen Kulturen und Traditionen aufeinandertreffen. Also diese Feier hat also durchaus einen weltoffenen kulturellen Aspekt. Denkt aber dran, das Reinheitsgebot für deutsches Bier gilt nur in Deutschland. Bevor es in Deutschland das gab, hieß das Reinheitsgebot auch in Deutschland wie in vielen anderen Ländern. Was reinfällt, ist drin. Hier sind Glückshormone. An die Macht, hier ist Johnny Hamburg auf Radio Schlagerparadies.

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Die Amigos mit ihrem aktuellen Titel Cleopatra, was ja auch gleichzeitig der Titeltrack ihres neuen Albums ist. Das ist auch wieder richtig gut verkauft. Da gibt es wieder auch so eine richtig fette Fanbox. Also da müsst ihr natürlich mal relativ schnell sein. Die gibt es ja nur in begrenzten Mengen. 5:55 nach 6 Uhr haben wir unter anderem die Überflieger am Start, nämlich die Schlagerpiloten. Und wir haben natürlich auch Markus Mörl. Der ist ja unterwegs als Astronaut. Neuerdings, vorher gibt es noch einen Scheißkerl. Michelle singt drüber oder hat drüber gesungen. 2022 macht er jetzt für die Manuela aus Kassel und die grüßt damit ihren Mann, der manchmal auch ein kleiner Scheißkerl sein kann. Ich lasse das jetzt mal so hier im Raum stehen.

0: Seine Majestät, der König von Mallorca, Jürgen Drews, wenn die Wunderkerzen brennen. Und damit ist es jetzt kurz nach 6 Uhr.
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2: Ich bin Diana Kramer. Bundesverkehrsminister Steffen Bilger hat nach einer Niedrigwasserfachkonferenz in Bonn mehrere kurzfristige Maßnahmen angekündigt. Sie sollen der Wirtschaft helfen, auch in Hitzezeiten Lieferketten auf den wichtigen Wasserstraßen wie Rhein, Donau und Elbe aufrechtzuerhalten.
3: Wenn es auf dem Wasser schwierig wird, müssen eben andere Transportwege einspringen. Verkehrsminister Bilger will, dass es Ausnahmen beim Lkw-Fahrverbot an Sonn- und Feiertagen gibt und auch mehr Güter auf die Schiene kommen. Da das Problem aber in Zukunft bleiben dürfte, wurde bei dem Treffen auch über Längerfristiges geredet. Die Binnenschiffer wollen ihre Flotte modernisieren und hoffen auf mehr Geld vom Bund, damit es bei der Vertiefung von Fahrrinnen schneller vorangeht. Thomas Borgt, Redaktion.
2: Nach dem Fund einer Sprengstoffdrohne auf dem Leipziger Flughafen hat der Vorstandschef des Rüstungskonzerns Rheinmetall, Armin Papperger, mehr Anstrengungen Deutschlands bei der Drohnenabwehr angemahnt. Deutschland sei nicht ausreichend geschützt vor solchen Attacken, denn es sei noch nicht überall mit Abwehrtechnologie ausgestattet, sagte Papperger der deutschen Presseagentur. Da müsse überlegt werden, mit welcher Technologie die kritische Infrastruktur geschützt werden solle. ZIG für das hessische Ziegenhain oder TP für Templin in Brandenburg. Wiederbelebte Kfz-Kennzeichen sind für viele ein Stück Heimat am Auto und sie haben in den vergangenen Jahren viele Anhänger gefunden. Jetzt soll es noch kleinteiliger werden, wenn weitere Kommunen mit mindestens 20.000 Einwohnern eigene Kennzeichen ausgeben, so das Vorhaben des Bundesrats.
4: Seit 2012 dürfen Landkreise und kreisfreie Städte zusätzlich alte Heimatkennzeichen reaktivieren. Und seitdem sind fast 7 Millionen Autos, Motorräder und Hänger damit zugelassen worden. Das sind aktuelle Zahlen der Hochschule Heilbronn. Am häufigsten wurde davon mit gut 28.000 Fällen das Kennzeichen MO für Moers ausgegeben. Und jetzt könnten es insgesamt noch mehr werden. Der Bundesrat hat das auf Antrag Hessens und Niedersachsens beschlossen und zur Umsetzung an die Bundesregierung weitergegeben. Ob und wann dieser Vorschlag umgesetzt wird, ist unklar. Aus Berlin, Tine Klimach.
2: Zum Sport. Mit dem Duell VfL Bochum gegen Hertha BSC startet am Abend die 53. Saison in der zweiten Fußball-Bundesliga. Anstoß im Bochumer Ruhrstadion ist um 20.30 Uhr. Die erste Liga startet dann in 3 Wochen.
1: Das Wetter für Deutschland.
2: Die Vorhersage des Deutschen Wetterdienstes. Der Tag startet im Norden mit einigen Wolken und vereinzelt Regen, auch im Süden noch einzelne Schauer. Später überwiegend trocken und sonnig, bei Höchstwerten zwischen 19 und 30 Grad. Das Wochenende wird meist heiter bis sonnig, nur an den Alpen noch einzelne Schauer oder Gewitter. Morgen bis 33 Grad maximal, am Sonntag örtlich wieder heiß, bei Werten bis 36 Grad.
0: 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Der Freitagmorgen heute am 7. August 2026, gut gelaunt in den Tag und natürlich mit Blick Richtung Wochenende. Jetzt mache ich erstmal ein bisschen Sprachkurs auf allen Sprachen. Tekiro heißt es nämlich jetzt bei Marie Reim. Mein Name ist Volker Schommer, schön, dass ihr mit dabei seid. Guten Morgen, Deutschland.
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0: Gigi Anderson, Goodbye, My Summer Love, einer unserer Sommerschlager hier auf Radio Schlagerparty zum Start in den Freitagmorgen, 6 Uhr gleich 12 Minuten. In dieser Stunde haben wir aber natürlich auch ein bisschen was Reisetechnisches für euch, denn noch ist Deutschland ja ein Reise- und Ferien- und Urlaubsland. Dauert allerdings nicht mehr ganz so lange, denn die ersten Bundesländer gehen ja in Kürze wieder aus den Sommerferien raus. Aber wir haben natürlich noch das Aktuellste aus der Reisebranche für euch, gleich von meinem Kollegen Marc Rasch. Und wenn euch noch was fehlt am Freitagmorgen, zum Beispiel eure Grüße und Wünsche, die ihr loswerden wollt, dann ganz einfach die Tastaturen glühen lassen unter radioschlagerparadies.de in unserer Gruß- und Wunschbox oder unter der 06805 699 110. Das klappt auch ganz hervorragend von unterwegs. Dann können wir nämlich den Postillon d'Amour unter anderem spielen.
1: Guten Morgen, liebes Radioschlagerparadies-Team. Ich bin Anja aus Bernburg und wünsche mir von Tommy Steiner, weil du alles bist, und grüße damit meinen Schatz Thorsten. Schnuffel, ich wünsche dir einen schönen Tag. Ich liebe dich.

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Der Frank Neuenfels, wenn endlich wieder Sommer ist und das um 6 Uhr gleich 27 Minuten hier auf Radio Schlagerparadies. Und wenn es zu heiß wird im Sommer, dann wisst ihr ja, wo ihr euch beschweren könnt. Die Telefonnummer von Frank Neuenfels ist, nein, die sag ich euch jetzt nicht, sonst kriege ich Ärger mit dem Kollegen. Aber heute wird es ja auch wieder sportlich, habt ihr schon mitbekommen, Start der zweiten Bundesliga VfL Bochum gegen Hertha BSC. 20.30 Uhr geht's los, aber es gibt noch andere Sportevents an diesem Wochenende. Und das heißt ja immer, wer früh übt sich, wer ein Großer werden will. Und wenn ihr das miterleben wollt, dann kann ich euch Wuppertal empfehlen. Die Bergische Stadt wird nicht an diesem Wochenende zum absoluten Hotspot für die Kletterstars von morgen. Die German Kids Masters stehen nämlich an. Rund 150 der besten Nachwuchstalente ganz Deutschlands in den Altersklassen U11 und U13 gehen da an den Start, veranstaltet vom NRW-Landesverband des Deutschen Alpenvereins. Und das Turnier gilt als eines der wichtigsten Highlights des Jahres. Da geht es um die Disziplinen Bouldern, Lead und Speed. Da geht es richtig zur Sache, um wertvolle nationale Wettkampferfahrung zu sammeln. Schauplätze des Spektakels sind in Wuppertal die Boulderhalle Prisma und die berühmten Wupperwände. Das Beste für euch, wenn ihr die Kids da live anfeuern wollt und diese unglaubliche Akrobatik miterleben wollt, kostet euch das keinen einzigen Cent. Der Eintritt ist nämlich frei für alle Veranstaltungen und für alle Veranstaltungstage. Also wenn ihr Lust habt, sowas mal mitzuerleben, ganz einfach nach Wuppertal. Jetzt gibt es erstmal Matthias Karas, unvergessener Sänger. Ich bin dein Co-Pilot. Hier ist Radio Schlagerparadies am Freitagmorgen. Ich bin

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1: Ja, ja, aber Hammer, Hammer, Sunshine von den Calimeros. Wir besingen ihn schon, den Sonnenschein. Mal schauen, ob es auch wirklich Sonnenschein gibt. Euer Schlagerwetter hier am Freitagmorgen um 6 Uhr gleich 35 Minuten. Und heute am Freitag, da machen wir mal, es ist wie ein guter Schlager. Wir nehmen erstmal ein bisschen Tempo raus. Die Hitzepause momentan tut ja richtig gut. Heute ist Durchlüften das große Zauberwort. Und im Norden zieht eine sanfte Brise von der See rein. Die Wolken wechseln sich mit Sonne ab. Und wir landen bei absolut vernünftigen 19 bis 24 Grad. Wer im Süden oder der Mitte Deutschlands wohnt, also von Nordrhein-Westfalen über rüber nach Sachsen und runter nach Bayern, der kriegt heute schon so ein bisschen mehr Sonnenverwöhnprogramm bei lockeren 25 bis 30 Grad. Also schon mal perfekt, um im Garten die Liegestühle in Position fürs Wochenende zu bringen und vielleicht den Grill anzuwerfen. Ab morgen heißt es dann nämlich wieder atemlos, nicht nur durch die Nacht, sondern durch den Tag vor allen Dingen. Denn da schiebt sich hoch Kyriakos dazwischen und macht bei Deutschland wieder richtig, eine richtige Durchzündung für den Sommer. Da wird es dann wieder richtig, richtig warm und am Sonntag, da starten wir nochmal richtig durch. Also heute nochmal richtig durchatmen, ein bisschen schön feiern im Garten schon und darauf warten, dass es am Wochenende wieder richtig heiß wird.
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0: Ja, ja, da haben wir es wieder, ne? Ganz schön schnell, ein bisschen schön saufen und ab geht die Post. Schuld war nur der Limoncello, der böse, böse Teufel Alkohol. Das waren natürlich die Schlagerpiloten und das aktuelle Album von ihnen kommt heute auf den Markt, heißt Laguna Blue, Sterne über dem Paradies. Also für alle, die jetzt schon mal in der Ferienzeit zumindest musikalisch ein bisschen verreisen wollen, genau die richtige Musik. Wer jetzt noch vorhat, ein bisschen wirklich auf Reisen zu gehen, für den haben wir natürlich das Neueste aus der Reisebranche. Vorne mit meinem Kollegen Marc Rasch um 6 Uhr und gleich 42 Minuten.
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2: Ein herzliches Hallo aus der Reiseticker-Redaktion. Über Booking.com wurde im italienischen Rimini eine Ferienwohnung angeboten und über 120 haben gebucht und per Überweisung bezahlt. Vor Ort angekommen, stellten die Gäste dann fest, dass alles nur ein Fake war und es die Wohnung an der angegebenen Adresse gar nicht gab. Es war ein ganz normales Wohnhaus. Daher mein Tipp, wenn Voraus- und Anzahlung nicht über die Buchungsplattform abgewickelt werden sollen, immer nur mit Kreditkarte oder zum Beispiel PayPal mit Käuferschutz zahlen. So kann das Geld dann noch zurückgefordert werden. Die schlechteste Möglichkeit wäre eine Banküberweisung, denn die lässt sich nicht mehr rückgängig machen. Und am Nürnberger Flughafen flogen nicht die Urlauber, sondern die Fäuste. Zwei Reisegruppen haben die Frage nach dem richtigen Platz in der Warteschlange am Check-in, nämlich handfest geklärt. Ein 29-Jähriger schlug zunächst einen 43-Jährigen direkt ins Gesicht, danach flogen weitere Fäuste. Das Ergebnis der spontanen Bodenabfertigung? 11 Beteiligte durften nicht mitfliegen. Schwer verletzt wurde offenbar niemand, die Polizei ermittelt dennoch wegen Körperverletzung. 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

der Markus Mörl als Astronaut unterwegs um 6 Uhr gleich 55 Minuten hier auf Radio Schlagerparadies am Freitagmorgen. Er wollte ja schon immer hoch hinaus, damals in den 1980er Jahren. Da wollte er ja richtig Spaß und hat Gas gegeben, egal ob der Sprit auch 5,10 Mark kostet. Heutzutage sind wir da schon länger ein bisschen drüber. Sein aktueller Titel übrigens hier im Programm und ich finde es eigentlich auch ganz gelungen. Jetzt gleich geht's rein in die 7 Uhr Nachrichten. Nach 7 Uhr unter anderem gibt's Nino De Angelo und Marina Marx, ein bisschen italienisches Flair, Bella Italia, E, Amore und Alessa ist auch mit dabei. Zwischen deinen Zeilen, ihr aktueller Titel. Jetzt gibt's noch eine Runde Weltklasse. Hier ist Olaf der Flipper.

0: tanzt man schwingend um die Welt mit Sarah Zucker. Und jetzt ist es 7 Uhr.
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2: Ich bin Diana Kramer. Das extreme Niedrigwasser sorgt aktuell für große Probleme auf dem Rhein und anderen Wasserstraßen. Bundesverkehrsminister Steffen Bilger hat darüber in Bonn mit Wirtschaftsvertretern, Verbänden und Behörden gesprochen. Um zu helfen, sind mehrere, auch kurzfristige Maßnahmen geplant.
3: Erstens, es geht um langfristige Maßnahmen, also Ausbau unserer Wasserstraßen, um besser mit Niedrigwassersituationen jetzt umgehen zu können. Zweitens, mittelfristige Maßnahmen, wie beispielsweise der Umbau von Schiffen, sodass diese besser mit Niedrigwassersituationen umgehen. Und drittens, kurzfristige Maßnahmen, wie die Aussetzung des Sonn- und Feiertagsfahrverbots für Lkw.
2: Bundesverkehrsminister Steffen Bilger. Nach dem Vorfall mit einer Sprengstoffdrohne am Flughafen Leipzig steht die Frage nach der Abwehr solcher Angriffe im Fokus. Ist Deutschland gut genug dafür gerüstet und was muss gegebenenfalls geändert werden? Dabei geht es auch darum, welche Institution wann zuständig ist. Der Vorsitzende des Verteidigungsausschusses des Bundestags, Thomas Röwekamp, fordert eine Zentralisierung beim Bundesinnenministerium bzw. der Bundespolizei. Es brauche eine zentrale Zuständigkeit und materielle Ausrüstung, sagte er dem RND. E-Scooter-Fahrer ziehen sich bei Unfällen deutlich häufiger Kopfverletzungen und Schädigungen innerer Organe zu als Motorrad- oder Fahrradfahrer. Zu diesem Ergebnis kommt eine britische Studie. Danach ist das Risiko für ein Schädelhirntrauma bei E-Scooter-Unfällen mehr als dreimal höher als bei Motorradfahrern. Besonders gefährdet sind Kinder. Das Risiko einer Kollision bei Minderjährigen ist laut der Studie um 78% höher als bei Erwachsenen. Zum Sport. Mit dem Duell zweier deutscher Traditionsvereine startet die 53. Saison in der zweiten Fußball-Bundesliga. Der VfL Bochum empfängt zum Auftakt heute Abend Hertha BSC.
4: Sowohl Bochum als auch Hertha gehen mit einigen Fragezeichen in die neue Saison. Bei beiden Clubs hat sich personell viel verändert. Vor allem die Berliner sind quasi runderneuert. Vom Aufstieg will diesmal keiner offen reden. Saisonziel ist ein einstelliger Tabellenplatz. Topfavorit ist der VfL Wolfsburg. Der Bundesliga-Absteiger will sofort zurück in Liga 1. Thomas Brock, Sportredaktion.
2: Anstoß in Bochum ist heute um 20.30 Uhr.
1: Das Wetter für Deutschland.
2: Die Vorhersage des Deutschen Wetterdienstes. Der Tag startet im Norden mit einigen Wolken und vereinzelt auch Regen, auch im Süden noch einzelne Schauer. Später aber überwiegend trocken und sonnig bei Höchstwerten zwischen 19 und 30 Grad. Das Wochenende wird meist heiter bis sonnig, nur an den Alpen noch einzelne Schauer oder Gewitter. Morgen bis 33 Grad maximal, am Sonntag örtlich wieder heiß bei Werten bis 36 Grad.
0: Schlagerparadies. Freitagmorgen am 7. August 2026 ist Radio Schlagerparadies mit eurem Schlagerstart Richtung Wochenende am Freitagmorgen. Jetzt gleich mit einer richtigen Schlagerlegende. Wolfgang Ziegler kommt nämlich zu uns mit Lebendig und ich bin auch mit dabei. Mein Name ist Volker Schommer. Schön, dass ihr mit dabei seid. Guten Morgen, Deutschland.
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0: Ja, ein echter Schluri, der Robby Leon. Heute sind wir Solo aus dem letzten Jahr und der ist auch gerade dabei, sich eine richtig schöne Karriere im deutschsprachigen Schlagerbereich aufzubauen, muss man ja sagen. Denn im französischsprachigen, da ist er schon eine richtig große Nummer und will jetzt halt eben auch ins Nachbarland, nach Deutschland und die anderen deutschsprachigen Länder rüberkommen. 7 Uhr gleich, 11 Minuten in dieser Stunde haben wir ein Geburtstagskind des Tages, ein prominentes Geburtstagskind und Andrea Berg mit ihrem Live-Konzert in Losheim wird auch noch ein Thema sein. Da könnt ihr noch ein bisschen was abstauben. Was es natürlich auch gibt, eure Grüße und Wünsche unter der 06805699110 könnt ihr sie reinladen hier bei uns per WhatsApp oder per Telefon und dann klingt das Ganze so.
1: Guten Morgen, lieber Volker. Hier ist der Matthias aus Coswig. Ich wünsche mir Furzberg featuring Linda Jung, wenn das mit uns vorbei ist. Allen einen schönen Freitag und dann ein schönes Wochenende. Tschüss, der Matthias aus Coswig.

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0: Komatous, Sonja Liebing mit dem Hit aus dem Jahr 2026 hier auf Radio Schlagerparadies um 7:25. Wusstet ihr eigentlich schon, alle 7 Jahre haben wir den Luxus, dass unser Geburtstag aufs Wochenende fällt. Während die einen dann zum Feiern so in die Partyhochbogen strömen, macht Lukas Cordalis jetzt genau umgekehrt. Der ist nämlich für seinen Geburtstag heute direkt von Mallorca aus in den Schwarzwald gejettet und dort lässt er sich mit seinen Liebsten mal ganz gemütlich angehen. Mit dem Schwarzwald, da hat er auch eine ganz besonders persönliche Verbindung.
1: Hier bin ich groß geworden, ich habe hier viele Erinnerungen. Die Gegend gefällt mir so schön, ich fühle mich so wohl hier. Und hier haben wir eigentlich, man kann sagen, ein Stammhotel, wo wir die Leute auch schon so lange kennen und wir uns natürlich nicht nur kulinarisch verwöhnen lassen, sondern hier ist auch ein schöner Wellnessbereich. Dann gehen wir raus in die Natur und das ist eigentlich das Schönste, was man machen kann. Mit seiner Familie einfach einen schönen Tag verbringen und genau das mache ich heute auch.
0: Ja, das ging so richtig schön. Harmonisch, bodenständig und ganz einfach auch entspannt. Aber so einen besonderen Geburtstagswunsch gibt es doch bestimmt auch bei Lukas Cordalis, oder?
1: Ja, für seinen Geburtstag hat man meistens viele, viele Wünsche. Bei mir ist das eigentlich gar nicht so. Ich bin eigentlich wunschlos glücklich. Deswegen den Tag schön mit der Familie verbringen und dann natürlich abends richtig schön essen. Ich glaube, da freue ich mich am meisten drauf, weil hier im Schwarzwald wird unglaublich gut gekocht. Und die deutsche Küche vermisse ich schon ab und zu auf Mallorca. Und das nutze ich natürlich dann richtig aus und esse alles, was mir schmeckt.
0: Na, dann hoffe ich mal, ihr lasst es euch gut schmecken. Heute wir von Radio Schlagerparadies wünschen natürlich alles Liebe und Gute fürs neue Lebensjahr und sagen Happy Birthday Lukas Cordalis und das mit seinem aktuellen Titel Wir sind reif für die Insel hier auf Radio Schlagerparadies.

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1: Ja, Sommer, Sonne, Cabrio, das war der Alex Engel. Ob sich das heute tatsächlich so lohnt oder am Wochenende, da schauen wir jetzt mal drauf. Um 7 Uhr gleich 33 Minuten auf euer Wetter. Und eigentlich haben wir ja so ein bisschen heute am 7. August die perfekte Wettervorlage. Heute am Freitag ist es tatsächlich richtig toll, nämlich noch schnell für einen Wocheneinkauf oder vielleicht im Garten noch ein paar Arbeiten erledigen. Es ist super angenehm. Wir haben einen astreinen Mix aus Sonne und harmlosen Wolken. Im Norden ist es mit 19 bis 24 Grad richtig erfrischend. Also perfekt nochmal richtig zum Durchatmen. In der Mitte und im Süden, da knacken wir die sommerliche Marke und holen uns sonnige 25 bis maximal 30 Grad ins Haus. Ein paar vereinzelte Schauer, die verziehen sich ganz schnell wieder an den Alpen. Also keine Sorge, es bleibt weitestgehend trocken. Blick aufs Wochenende, da wird es dann mal wieder richtig warm. Da gibt es nämlich ein Azorenhoch, eine extra Portion Sonnenwärme kommt dann mit und die Wolken machen komplett den Abflug. Die Sonne regiert das Land einmal mehr. Am Samstag klettern da die Temperaturen verbreitet auf 25 bis 34 Grad, also perfektes Grillwetter oder vielleicht auch einen Besuch am Badesee, also Sommersonne Cabrio. Das lohnt sich tatsächlich auch an diesem Wochenende.
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0: Peter Dückbusch, du bist keine Mona Lisa, Hit von ihm aus dem Jahr 1988 und ein richtig schöner Klassiker um 7:40 Uhr. Wenn ihr schon mal im Saarland wart, dann habt ihr vielleicht die Gelegenheit genutzt und den Losheimer Stausee im Norden des Landes besucht. Eines der Top-Ausflugsziele und auch eine der schönsten Event-Locations in der gesamten Region. Und genau dort, im Strandbad am See, da wird die Königin des deutschen Schlagers Andrea Berg am kommenden Donnerstag, den 13. August, ein Mega-Open-Air-Konzert für tausende Fans zum Besten geben. Vanessa Mertes vom Eigenbetrieb Touristik, Freizeit und Kultur der Gemeinde Losheim, die verrät euch jetzt, worauf sich ihr euch als Besucher freuen könnt.
1: Andrea Berg steht seit Jahrzehnten für spektakulär inszenierte Live-Shows mit aufwendiger Licht- und Bühnentechnik, emotionalen Momenten und einer außergewöhnlichen Nähe zu ihrem Publikum. Die Fans dürfen sich auf eine mitreißende Sommer-Open-Air-Produktion mit ihren größten Hits, beeindruckenden visuellen Effekten und vielen Gänsehautmomenten freuen. Gerade vor der besonderen Kulisse des Losheimer Sees verspricht der Abend eine einzigartige Atmosphäre.
0: Ja, und genau diese Kulisse, die macht das Konzert am Donnerstag nochmal zu einem ganz besonderen Erlebnis, denn
1: die Bühne befindet sich unmittelbar am Seeufer und schafft gemeinsam mit der Wasserkulisse eine außergewöhnliche Atmosphäre. Zudem bietet die amphitheaterliche Geländestruktur von nahezu jedem Platz aus eine hervorragende Sicht auf die Bühne.
0: Also die perfekten Voraussetzungen für einen unvergesslichen Konzertabend, zu dem wir von Radio Schlagerparadies euch gerne einladen. 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Ich drücke euch schon mal ganz fest die Daumen und ein ganz kleines bisschen neidisch bin ich auch.

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0: Zwischen deinen Zeilen, der aktuelle Titel von Alessa hier auf Radio Schlagerparadies. 7 Uhr gleich, 54 Minuten. Das heißt, wir starten gleich rein in die 8-Uhr-Stunde. Unter anderem mit aktueller Musik von Alexandra Hofmann und von Gilbert. Und jetzt nochmal mit Kevin Neon. Der ist nämlich allein.
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0: Unterwegs aus dem Dach der Welt mit Franziska Wiese hier auf Radio Schlagerparadies. Es ist 8 Uhr.
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2: Ich bin Diana Kramer. Nach dem Fund einer Sprengstoffdrohne auf dem Leipziger Flughafen hat der Vorstandschef des Rüstungskonzerns Rheinmetall, Armin Pappberger, mehr Anstrengungen Deutschlands bei der Drohnenabwehr angemahnt. Deutschland sei nicht ausreichend geschützt vor solchen Attacken, sagte Pappberger der dpa.
3: Drohnen sehr schnell erkennen und dann notfalls auch abschießen, das muss möglich sein, sagt der Rheinmetall-Chef. Aber Deutschland sei noch nicht überall mit der entsprechenden Abwehrtechnologie ausgestattet, warnt er, obwohl die grundsätzlich vorhanden sei. Als erstes müsse aber definiert werden, was geschützt werden solle. Denn neben Flughäfen gäbe es weitere potenzielle Ziele, die zur sogenannten kritischen Infrastruktur zählen. Rheinmetall und andere Rüstungskonzerne entwickeln Systeme zur Früherkennung und Abwehr von Drohnen. Thomas Thonfeld, Nachrichtenredaktion.
2: Das Ungleichgewicht im Handel zwischen Deutschland und China wächst weiter. China exportierte im Juli Waren im Wert von 12,3 Milliarden US-Dollar nach Deutschland. Das waren 17,4% mehr als im Vorjahr, wie aus Daten der chinesischen Zollbehörde hervorgeht. In die andere Richtung entwickelte sich der Handel deutlich schwächer. Chinas Importe aus Deutschland sanken um 2,7% auf 7,9 Milliarden Dollar. In Deutschland wächst schon länger die Sorge vor stärkerer chinesischer Konkurrenz, betroffen sind vor allem Branchen wie der Auto- und Maschinenbau. Die anhaltende Hitze in weiten Teilen Europas hat Folgen. Neben Bränden steigen auch die Meerestemperaturen. Im Mittelmeer wurde vor der Küste Mallorcas eine neue Rekordtemperatur von über 33 Grad registriert, teilte der spanische Nationale Wetterdienst mit.
4: Von Abkühlung kann keine Rede sein, wenn sich das Meer so warm anfühlt wie die Badewanne zu Hause. Im westlichen Mittelmeer liegen die derzeitigen Wassertemperaturen wohl 4 Grad über dem langjährigen Durchschnitt. Hauptgrund für die Entwicklung ist laut Forschern der menschengemachte Klimawandel. Die immer höheren Wassertemperaturen gefährden empfindliche Ökosysteme und können heftige Stürme mit sintflutartigen Regenfällen im Herbst auslösen. Katrin Müller, Nachrichtenredaktion.
2: Zum Sport. Mit dem Duell VfL Bochum gegen Hertha BSC startet am Abend die 53. Saison in der zweiten Fußball-Bundesliga. Anstoß im Bochumer Ruhrstadion ist um 20.30 Uhr. Die erste Liga startet dann in 3 Wochen.
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2: Die Vorhersage des Deutschen Wetterdienstes. Der Tag startet im Norden mit einigen Wolken und vereinzelt auch Regen, auch im Süden noch einzelne Schauer. Später aber überwiegend trocken und sonnig bei Höchstwerten zwischen 19 und 30 Grad. Das Wochenende wird meist heiter bis sonnig, nur an den Alpen noch einzelne Schauer oder Gewitter. Morgen bis 33 Grad maximal, am Sonntag örtlich wieder heiß bei Werten bis 36 Grad.
0: Und wir haben die heißeste Musik zum Start Richtung Wochenende am Freitagmorgen, mittlerweile 8 Uhr gleich 4 Minuten. Jetzt gibt's Adiama und Corbinian. Ich schieße dich zum Mond und bei Alexandra Hofmann heißt es jetzt für immer ja. Mein Name ist Volker Schommer. Ich freue mich, dass ihr mit dabei seid. Guten Morgen, Deutschland.
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brandheiß aktueller Titel von Alexandra Hofmann, für immer ja jetzt Ende Juli rausgekommen und schon hier bei uns im Programm auf Radio Schlagerparadies. 8 Uhr gleich 12 Minuten hier am Freitagmorgen. In dieser Stunde werden wir uns unter anderem schon mal über das Thema Schulweg unterhalten, denn für einige Bundesländer geht es ja in Kürze wieder los mit dem Schulalltag und da muss natürlich auch alles gut vorbereitet sein. Und wir haben natürlich auch noch das Thema Sport heute im Gepäck aus der Sportredaktion mit meinem Kollegen Herbert Pede. Eure Grüße und Musikwünsche, die spielen natürlich auch eine Rolle und dann entweder über unsere Gruß- und Wunschbox unter radioschlagerparadies.de oder unter der 068 056 99 110 per Telefon oder WhatsApp. Könnt ihr es mir einfach erzählen, euer direkter Draht ins Studio. Der Florian aus Kaiserslautern, der hat mir geschrieben und der möchte mal musikalisch unbedingt nach Tirol. Hier ist für dich DJ Ötzi.

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0: Mit Vollgas, gut gelaunt in den Freitagmorgen hier auf Radio Schlagerpartys mit Tina Heeschen und Hey Du um 8 Uhr gleich 24 Minuten. Apropos Vollgas, für einige geht's jetzt schon mit Vollgas aufs Ende der Ferien zu. In einigen Bundesländern geht am Montag der Schulalltag nämlich wieder los und mit ihm werden auch wieder ganz viele Erstklässler die Bürgersteige stürmen. Das bedeutet für uns Autofahrer natürlich erhöhte Vorsicht. Kinder sind im Straßenverkehr ganz besonders gefährdet. Warum, das weiß Maike Höpp vom ADAC.
1: Weil sie ihre Umwelt einfach noch ganz anders wahrnehmen. Das heißt, sie können Gefahren, gerade im Straßenverkehr, auch noch nicht so wirklich einschätzen und reagieren dann häufig spontan. Das heißt, Autofahrer können nicht so ganz vorhersehen, wie Kinder manchmal reagieren. Und diese Kombination ist dann im Straßenverkehr natürlich besonders gefährlich.
0: Ja, und wir erklären gleich dann gemeinsam, wie wir als Eltern den Schulweg der Kinder sicherer gestalten können. Hier auf Radio Schlagerparadies nach André Starter und ich bin der Drachen, wenn der Sturm beginnt.

0: André Stade, ich bin dein Drachen, wenn der Sturm beginnt. Radio Schlagerparadies am Freitagmorgen um 8 Uhr und gleich 29 Minuten. Am kommenden Montag geht's ja im Saarland, in Rheinland-Pfalz und Hessen wieder los mit der Schule. Andere Bundesländer folgen natürlich in wenigen Wochen. Aber egal, wann in der nächsten Zeit wieder Schule anfängt, es werden wieder Scharen junger ABC-Schützen unterwegs sein in Richtung Schule. Eigentlich schon ein putziger Anblick. Viele Eltern kriegen bei dem Gedanken allerdings schon Nervenflattern, denn gerade auch auf dem Schulweg lauern Gefahren, an die man manchmal gar nicht so denkt. Maike Höpp vom ADAC holt uns noch einmal ins Gedächtnis.
1: Besonders wichtig ist natürlich, dass Eltern früh genug den Schulweg mit ihren Kindern üben und sich natürlich auch ein bisschen Gedanken um den Weg machen. Man sollte vorab einmal schauen, welche Gefahrenquellen lauern zum Beispiel auf dem Weg, also zum Beispiel unübersichtliche Straßenquerungen. Dann lohnt es sich einfach, ein paar Meter mehr zu laufen und dann vielleicht ein Zebrastreifen oder eine Ampelanlage zu nutzen.
0: Ja, Eltern können im Vorfeld schon Risiken minimieren. Eine gute Wegplanung zum Beispiel hilft, wenn der schnellste Weg ist nicht immer der sicherste.
1: Zwischen parkenden Autos oder auch hinter Glascontainern zum Beispiel sind Kinder aufgrund ihrer Größe einfach nicht so gut sichtbar. Das heißt, wenn sie jetzt die Straße überqueren wollen, ist es sehr schwierig, dass sie die Autos sehen, aber eben auch, dass die Autofahrer die Kinder früh genug sehen. Ein weiterer Schwerpunkt sind natürlich auch Bushaltestellen. Das heißt, Kinder neigen dazu, auch mal schnell nach dem Aussteigen vor und dahinter dem Bus die Straße zu überqueren, ohne vielleicht vorher rechts und links zu gucken. Das heißt, hält ein Bus an einer Bushaltestelle mit einer Warnblinkeinlage, dann sollte man stehen bleiben und nicht noch den Bus überholen.
0: Ja, alles in allem auch vielleicht die Kinder ein bisschen drauf sensibilisieren und lieber ein paar Meter mehr laufen, dabei aber sicher in der Schule ankommen. Wir wünschen natürlich allen Schulanfängern auf jeden Fall schon jetzt viel Spaß und viel Erfolg in der Schule.

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1: Genau, da schauen wir nämlich nochmal hin, ob der Clue Simon jetzt wirklich richtig recht hat mit für immer Sommer. 8:36 Uhr. Wir schauen mal auf den Freitag. Und das ist quasi so der sanfte Einstieg. Ein Tag zum Wohlfühlen. Wir haben so eine kleine Atempause von der großen Hitze, sodass wir alle mal die Wohnung gut durchlüften können. An den Küsten im Norden ziehen zwar so ein paar dickere Wolken durch, aber die Sonne lässt sich da nicht lumpen und beschert uns insgesamt 19 bis entspannte 24 Grad. Je weiter man nach Süden kommt, desto blauer wird der Himmel. Zwischen Nordrhein-Westfalen, Hessen und Sachsen bis runter nach Baden-Württemberg und Bayern gibt es jede Menge Sonnenschein bei herrlich warmen 25 bis 30 Grad. Und wer es jetzt noch ein bisschen heißer mag, schon mal den Strandkorb rausholen möchte, Richtung Wochenende wird es dann richtig warm. Sommerhoch Kyriakos hat das Kommando. Das bedeutet wolkenfreie Zone in fast ganz Deutschland und die Temperaturen schießen nach oben, bringen uns am Samstag schicke 25 bis 34 Grad. Also da heißt es dann schon wieder weniger bewegen und einfach im Zweifelsfall nur genießen.
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1: Um 10 vor 9 hier auf Radio Schlagerparadies. Am Freitagmorgen schauen wir mal, wie es sportlich weitergeht an diesem Wochenende. Denn es geht ja wieder los mit dem Duell zweier Traditionsvereine. Startet die neue Saison in der zweiten Fußball-Bundesliga, der VfL Bochum. Der empfängt zum Auftakt heute Abend Hertha BSC. Ab dieser Saison gibt es auch ein paar Neuerungen. Tine Klimach aus unserer Sportredaktion. Wie groß ist denn so insgesamt mal die Vorfreude?
2: Na, die ist bei den meisten Fans natürlich riesig. Durch das frühe WM-Ausscheiden Deutschlands gab es auch eine lange Durststrecke ohne Mannschaft zum Mitfiebern. Jetzt freuen sich viele, ihren Verein endlich wieder zu haben. Und vielleicht gibt es auch ein paar Fans, die sich heimlich gefreut hatten, mal für ein paar Monate keine Fußballsorgen, also quasi frei zu haben. Ich schaue da mal in Richtung Hertha BSC oder Eintracht Braunschweig. Aber sobald es losgeht, kribbelt es bei denen sicherlich auch wieder.
1: Also irgendwie alles beim Alten oder gibt es auch Sachen, die jetzt neu sind?
2: Die meisten neuen Regeln, die es bei der WM gab, kommen jetzt auch in Bundesliga und zweiter Liga zum Einsatz. Vor allem, um Unterbrechungen zu reduzieren. So können Schiedsrichter bei Abstößen und Einwürfen einen 5-Sekunden-Countdown anzeigen. Wird der überschritten, gibt es Ecke bzw. Einwurfwechsel. Bei Auswechslungen haben Spieler jetzt nur noch 10 Sekunden, um vom Platz zu gehen. Und der VAR darf künftig auch bei eindeutig falschen gelb-roten Karten eingreifen. Also nicht wie bisher, nur bei roten.
1: Dann kommen wir zu einer anderen Frage. Wer sind denn die Favoriten für den Aufstieg?
2: Da muss man ganz klar sagen, der VfL Wolfsburg, der letzte Saison aus der ersten Bundesliga abgestiegen ist. Denn Wolfsburg hat alleine ungefähr so viel Geld ausgegeben wie der ganze Rest der Liga zusammen. Die haben also den teuersten Kader und gelten als absoluter Favorit. Dahinter gibt es eine ausgeglichene Liga, die eine ganze Menge Spannung verspricht.
1: Ja, vielen Dank an Tine Klimach aus der Sportredaktion. Die zweite Fußball-Bundesliga, die startet also heute Abend mit dem Spiel VfL Bochum gegen Hertha BSC. Anstoß ist im Ruhrstadion und das um 20:30 Uhr.
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jemand in den Rausch mit ihrer Version des Klassikers Schöner fremder Mann. 8.54 Minuten hier auf Radio Schlagerparadies. Gleich nach 9 Uhr gehen wir unter anderem rein mit Anna-Karina Wojcik und mit Marie Reim. Jetzt noch mit einem Musikwunsch und zwar mit Chris Roberts. Du kannst nicht immer 17 sein. Schöner Klassiker aus dem Jahr 1973. Der Robert hat mir nämlich geschrieben in unsere Gruß- und Wunschbox und der grüßt damit den Steffen aus Neuwürschnitz, wünscht ihm alles Gute zum 59. Geburtstag und das nicht nur für sich selber, sondern die gesamten Kollegen aus der Niederlassung Chemnitz. Du kannst nicht immer 17 sein, hier auf Radio Schlagerparadies, hier ist der Musikwunsch, hier ist Chris Roberts.

0: Tom und Rosalie, sein aktueller Titel, Küss mich. Und damit ist es kurz nach 9 Uhr.
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2: Ich bin Diana Kramer. Nach dem Fund einer Sprengstoffdrohne auf dem Flughafen Leipzig-Halle laufen die Ermittlungen auf Hochtouren. Die Federführung übernommen hat inzwischen der Generalbundesanwalt. Aus den Ländern kommen Forderungen nach einem besseren Schutz der Flughäfen und es wird auch darüber diskutiert, wie gut die Drohnenabwehr hierzulande überhaupt funktioniert.
3: Die Ermittler gehen davon aus, dass die mit Sprengstoff beladene Drohne in der Nähe von ukrainischen Frachtflugzeugen gezielt zur Explosion gebracht werden sollte. Laut Experten ist Deutschland technologisch in der Lage, solche Angriffe abzuwehren. Allerdings ist nicht immer gleich klar, wer zuständig ist. Mal Bundespolizei, mal Landespolizei, im Notfall sogar die Bundeswehr. Für eine bessere Abstimmung fordert der Vorsitzende des Verteidigungsausschusses des Bundestags, Röwekamp, gegenüber dem RND eine zentrale Zuständigkeit beim Bundesinnenministerium. Katrin Müller, Nachrichtenredaktion.
2: Erste Folgen der Trockenheit sind im Supermarkt angekommen und wirken sich auch bei anhaltendem Regenmangel wahrscheinlich noch weiter aus. Nach Angaben von Marktbeobachtern ist Gemüse in zahlreichen Fällen für die Verbraucher teurer geworden. Gurken, Paprika, Salat und Kohl wird wegen der knappen Versorgungslage teurer. Bei Obst überwiegen hingegen günstigere Preise als im letzten Jahr. Der Gewinn beim Nutzfahrzeughersteller Daimler Truck ist im zweiten Quartal um 48% eingebrochen. Im Vorjahresvergleich sank das Konzernergebnis von 245 Millionen Euro auf 128 Millionen, teilte der DAX-Konzern mit. Vor allem die hohen Zölle hätten sich weiterhin belastend auf das Ergebnis ausgewirkt, heißt es. Daimler Truck hatte bereits 2025 ein Sparprogramm aufgelegt, um die laufenden Kosten um mehr als 1 Milliarde Euro zu senken. In Deutschland sollen bis 2030 etwa 5.000 Stellen wegfallen. Zum Sport. Mit dem Duell zweier Traditionsvereine startet die 53. Saison in der zweiten Fußball-Bundesliga. Der VfL Bochum empfängt zum Auftakt heute Abend Hertha BSC.
4: Sowohl Bochum als auch Hertha gehen mit einigen Fragezeichen in die neue Saison. Bei beiden Clubs hat sich personell viel verändert. Vom Aufstieg will diesmal keiner offen reden. Saisonziel ist ein einstelliger Tabellenplatz. Topfavorit ist der VfL Wolfsburg. Der Bundesliga-Absteiger will sofort zurück in Liga 1. Thomas Brock, Sportredaktion.
2: Anstoß in Bochum ist heute um 20.30 Uhr.
1: Das Wetter für Deutschland.
2: Die Vorhersage des Deutschen Wetterdienstes. Der Tag startet im Norden mit einigen Wolken und vereinzelt auch Regen, auch im Süden noch einzelne Schauer. Später aber überwiegend trocken und sonnig bei Höchstwerten zwischen 19 und 30 Grad. Das Wochenende wird meist heiter bis sonnig, nur an den Alpen noch einzelne Schauer oder Gewitter. Morgen bis 33 Grad maximal, am Sonntag örtlich wieder heiß bei Werten bis 36 Grad.
0: Schlagerparadies. Wir starten nochmal richtig durch hier in Deutschland. Am Morgen 9 Uhr gleich 5 Minuten. Jetzt erstmal mit Anna-Karina Wojcik, die ist komplett unzensiert unterwegs. Und Uli Schwinge, der wusste gar nicht bestimmte Dinge, die so in der High Society abgehen. Lasst euch überraschen. Mein Name ist Volker Schommer. Schön, dass ihr mit dabei seid. Guten Morgen, Deutschland.
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sind echte Luxusprobleme, über die Uli Schwinge da singt. Ich habe gar nicht gewusst, richtig schöner Klassiker von ihm aus dem Jahr 2019. 9 Uhr gleich 12 Minuten hier auf Radio Schlagerparadies am Freitagmorgen. Und wir blicken gleich nochmal auf unseren Sommerspaß in Elisabeth Zell. Gestern war da ja sozusagen Schichtwechsel, Anreise der neuen Gruppe, Abreise der alten Gruppe. Und es hat natürlich sich auch gestern Abend einiges abgespielt. Wir werden euch darüber auf den Laufenden halten. Und wir sprechen auch nochmal über unsere Summer Challenge hier auf Radio Schlagerparadies. Da gibt es immerhin eine Reise zu gewinnen im Wert von 3.500 Euro. Safia kommt jetzt zu uns. Geiles Leben. Das ist ein Musikwunsch. Der kommt vom Chris. Los geht's.

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0: Laura Hülse, ihre Magic Moments, Radioschlager Paradies, am Freitagmorgen, 9 Uhr gleich 24 Minuten. Magic Moments gab's ja gestern auch bei Radioschlager Paradies Sommerspaß in Elisabeth Zell. Ab- und Anreisetag war. Der Sommerspaß geht mit vielen von auch direkt weiter herkommenden Künstlern bzw. auch mit Gästen weiter. Die zweite Veranstaltung direkt hintereinander. Neue Gäste heißt natürlich auch, dass es das Programm nicht mal gibt für die Fans, sondern für die Schlagerstars. Ist auch alles etwas anders. Wir haben bei unserer Veranstaltung im Hotel Mariandl beim Singenden Wirt Tommy Steiners größten Fan gefunden. Sein Name ist Florian und er kommt aus der Nähe von Magdeburg und war extrem aufgeregt. Tommy Steiner mal persönlich kennen, das ist eine ganz tolle Geschichte für so einen Fan und das hat Tommy nicht davon abgehalten, mit ihm auch ein bisschen zu plaudern, denn bei ihm wird der Fan und seine Nähe ganz groß geschrieben.
1: Wir sind wegen dir.
2: Dankeschön. Das freut mich,
1: das
2: oder?
1: Das ist ja die klare Sache.
2: Nein, das ist schön. Er sagt jetzt von Anfang an. Das singt jedes Lied mit. Jedes Lied steht vorne an der Bühne.
1: Ich kann jedes Lied auswendig.
2: Auswendig, gell?
1: Ja. Du hast mich in meinem ganzen Leben begleitet mit so vielen total schönen Songs, die mich zum Teil zu Tränen gerührt haben, die mir in meiner Beziehung geholfen haben, die mir manchmal im Leben geholfen haben. Es sind so, das, was du gemacht hast mit deinen Liedern, das sind Lieder, das sind nicht irgendwie so, ich hab dich lieb, du mich auch. Ja. Das sind Texte, die haben eine Geschichte.
2: Ja,
1: und
2: ja,
1: das bewundere ich einfach.
0: Ach, Emotionen pur. Über was die beiden sonst noch so gesprochen haben, das könnt ihr auf dem Radioschlagerparadies Facebook-Kanal sehen. Dort bekommt ihr außerdem immer ganz aktuelle Videos vom Radioschlagerparadies Sommerspaß in Elisabethzell. Wir halten euch immer auf dem Laufenden.

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1: Das Meer, der Wind und du. Richtig schöner Sommersong vom Nick P. Und wir wollen mal schauen, ob das Wochenende für euch auch partymäßig vorangeht. Heute am Freitag machen wir erstmal ein kleines Päuschen zum Durchatmen. Nach den heißen Tagen tut das ja eigentlich auch mal ganz gut, gemäßigte Luft zu haben, heute mal richtig gut durchatmen zu können. Im Norden mixen sich Sonne und Wolken bei absolut angenehmen 19 bis 24 Grad. Also ideal für den Freitagsausflug im Süden und in einem breiten Streifen über die Mitte Deutschlands feiert die Sonne heute schon eine Vorparty bei 25 bis zu kuscheligen 30 Grad. Es bleibt trocken. Die Regenjacken könnt ihr also definitiv im Schrank lassen. Ab morgen schalten wir dann drei Gänge höher. Der Samstag bringt uns den Sommer in Rheinkultur, powered by Hoch Quiriacus. Und da wird es von früh bis spät sonnig. Da sind wir dann auch schon wieder jenseits der 30 Grad. In einigen Ortsteilen sind wir in Landesteilen sogar bis 37 Grad. Also da heißt es dann wieder, vielleicht ein bisschen ruhiger das Wochenende gestalten. Ansonsten, es bleibt sonnig, es bleibt sommerlich. Und die heißeste Musik für den Sommer gibt es natürlich hier bei uns auf Radio Schlagerparadies.
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0: Anni Ferker mit dem Radio Schlager Paradies-Song. 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
1: Ich finde halt, mit dem Camper in den USA zu unterwegs zu sein, das gibt einem automatisch so ein Freiheitsgefühl, weil wir haben natürlich einmal diese extrem unendlichen Weiten, grandiose und unglaublich weitläufige Natur, die es dann eben wirklich problemlos möglich macht, mit dem Camper eben das alles perfekt zu erkunden. Und man ist da wirklich teilweise allein. Das heißt, man sucht sich da sein Campground irgendwo im Great Smoky Mountains National Park, irgendwo hinterste Kuh links und hat da seine Ruhe. Und das ist ja irgendwie auch ein bisschen der Traum, das, was sich viele vorstellen unter einer Reise in die USA.
0: Ja, und das ist nur eine Möglichkeit. 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

Sarah Engels, Para Siempre, für immer hier bei Radio Schlager Paradies. 9 Uhr, gleich 53 Minuten. Gleich geht's rüber zu meinem Kollegen Frank Neuenfels. Ist ab 10 Uhr nämlich für euch da. Bringt euch durch den Vormittag bis rein in den Mittag mit dem Besten, was die Schlagerwelt zu bieten hat und mit ganz vielen tollen Themen. Einen Musikwunsch habe ich jetzt noch. Der kommt vom Lukas aus Aachen. Der schickt schöne Grüße raus an alle Hörer und Hörerinnen und Hörer hier auf Radio Schlager Paradies. Und vor allen Dingen grüßt er ganz lieb seine Kollegen aus dem Büro in Basweiler bei Aachen. Und meint nur, haltet durch, bald ist Wochenende. Das sage ich euch auch. Hände hoch, hoch die Hände, Wochenende genauso rum heißt. Henry, Valentin und Uchi kommen jetzt. Das ist der Musikwunsch im Wagen vor mir. Mein Name ist Volker Schommer. Ich wünsche euch ebenfalls ein ganz tolles Wochenende. Bis zum nächsten Mal. Tschüss und bye bye.

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0: Schönen guten Morgen, es ist 10 Uhr.
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2: Ich bin Diana Kramer. Nach dem Fund einer Sprengstoffdrohne auf dem Leipziger Flughafen hat der Vorstandschef des Rüstungskonzerns Rheinmetall, Armin Papperger, mehr Anstrengungen Deutschlands bei der Drohnenabwehr angemahnt. Deutschland sei nicht ausreichend geschützt vor solchen Attacken, sagte Papperger der dpa.
3: Drohnen sehr schnell erkennen und dann notfalls auch abschießen, das muss möglich sein, sagt der Rheinmetall-Chef. Aber Deutschland sei noch nicht überall mit der entsprechenden Abwehrtechnologie ausgestattet, warnt er, obwohl die grundsätzlich vorhanden sei. Als erstes müsse aber definiert werden, was geschützt werden solle. Denn neben Flughäfen gäbe es weitere potenzielle Ziele, die zur sogenannten kritischen Infrastruktur zählen. Rheinmetall und andere Rüstungskonzerne entwickeln Systeme zur Früherkennung und Abwehr von Drohnen. Thomas Thonfeld, Nachrichtenredaktion.
2: Die deutschen Exporte sind trotz aller Belastungen durch den Iran-Krieg im Juni auf einen Rekordwert gestiegen. Insgesamt wurden Waren im Wert von mehr als 139 Milliarden Euro ins Ausland ausgeführt. Die Exporte sind damit den fünften Monat in Folge gewachsen und erweisen sich als Stütze für die schwächelnde deutsche Wirtschaft. Die USA blieben mit einem Volumen von gut 12 Milliarden Euro der wichtigste Einzelabsatzmarkt. E-Scooter-Fahrer ziehen sich bei Unfällen deutlich häufiger Kopfverletzungen und Schädigungen innerer Organe zu als Motorrad- oder Fahrradfahrer. Zu diesem Ergebnis kommt eine aktuelle britische Studie.
4: Das Risiko für ein Schädel-Hirn-Trauma ist bei E-Scooter-Unfällen fast doppelt so hoch wie bei Radfahrern und mehr als dreimal so hoch wie bei Motorradfahrern. Ursache dafür sind laut den Forschern vor allem, dass Scooterfahrer kaum Helme tragen und die stehende Fahrposition. Bei abruptem Bremsen werden Fahrer leicht kopfüber nach vorn über den Lenker geschleudert. Auffällig ist laut den Forschern auch der hohe Anteil von Minderjährigen unter den Schwerverletzten. Die Autoren der Studie plädieren für strengere Sicherheitsregeln, eine Helmpflicht und geschützte Fahrspuren. Aus London, Philipp Detlefs.
2: In Thailand sind bei einem Schusswaffenangriff an einer Schule nördlich von Bangkok mindestens 7 Menschen getötet und mehr als ein Dutzend weitere verletzt worden. Nach ersten Informationen soll es sich bei den Toten um 3 Lehrer und 3 Schüler sowie den jugendlichen Täter handeln. Der genaue Tathergang und das Motiv sind zunächst unklar.
1: Das Wetter für Deutschland.
2: Zum Wetter, die Vorhersage des Deutschen Wetterdienstes. Heute im Norden dichtere Wolkenfelder mit einzelnen schwachen Schauern. Ansonsten heiter, teils sonnig und meist trocken bei 19 bis 30 Grad. Ab morgen wieder steigende Temperaturen auf bis zu 33 Grad. Im Norden bis 27 Grad, an den Küsten etwas darunter. Dazu verbreitet sonniges und trockenes Sommerwetter. Nur vereinzelt am Alpenrand auch mal kurze Schauer.
0: Schlagerparadies. Na, dann mal rein in diesen Freitagvormittag, genauso. Ich bin Frank Neuenfels, wünsche euch einen klasse guten Morgen.
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vorne mit endlich wieder Sommer hier bei Radio Schlagerparadies am Freitagvormittag. Schön, dass ihr mit uns seid. Natürlich ist unsere Gruß- und Wunschbox geöffnet. Auf allen Wegen könnt ihr uns erreichen, sehr gerne, über die kostenlose Radio Schlagerparadies-App. Ihr könnt mir eine WhatsApp-Sprachnachricht schicken an folgende Nummer 06805 699 110 oder auf sehr herkömmlichem Wege geht ihr mal auf unsere Homepage. Auch da findet ihr die Gruß- und Wunschbox auf schlagerparadies.de. Das hat auch Jan Reiche aus Rothenberg in Hessen getan, mit Grüßen an alle Fliesenleger am heutigen Freitag. Und gewünscht hat er sich Semino Rossi mit Muy Bien. Haben wir sehr gerne für euch am Start und für dich, lieber Jan, auch. Danke für Gruß und Wunsch. Und jetzt freue ich mich natürlich auf eure Wünsche. Her damit, über die App, als WhatsApp-Sprachnachricht oder über unsere Homepage schlagerparadies.de.

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0: Richtig schöner Titel von Ute Freudenberg hier bei Radio Schlagerparadies. Vielleicht im nächsten Leben. Am kommenden Mittwoch wird es spannend am Himmel, liebe Schlagerfreunde, denn wir können hier in Deutschland eine partielle Sonnenfinsternis miterleben. Dabei schiebt sich der Mond zwischen Sonne und Erde und wird bis zu 90% der Sonnenfläche verdecken. Das dürfte wohl eines der beeindruckendsten Himmelsereignisse der kommenden Jahre sein. Deshalb haben wir Jacqueline Bresser von Optikexperten Bresser mal gefragt, von wo aus sich das Spektakel am besten beobachten lässt.
1: Ja, ideal sind Orte mit freier Sicht Richtung Westen. Also Hügel, Aussichtspunkte oder auch Küstenabschnitte zum Beispiel bieten oft richtig gute Bedingungen. Da die Sonne kurz vor dem Untergang steht, können Gebäude oder Bäume schnell die Sicht versperren. Wer frühzeitig einen passenden Platz auswählt, erlebt das Ereignis deutlich entspannter. Ein freier Horizont macht hier oft den entscheidenden Unterschied.
0: Ganz wichtig, wenn ihr das Ereignis beobachten wollt, eine spezielle Sonnenfinsternisbrille, denn...
1: Ja, auch während der Sonnenfinsternis bleibt der Blick in die Sonne gefährlich für die Augen. Die intensive Strahlung kann die Netzhaut dauerhaft schädigen. Normale Sonnenbrillen bieten dafür keinen ausreichenden Schutz. Deshalb kommen so spezielle Sonnenfinsternisbrillen mit zertifizierten Filtern zum Einsatz. Nur damit lässt sich die Sonne wirklich sicher beobachten.
0: Und diese Brillen, die gibt's normalerweise im Optikfachhandel oder aber hier bei uns, bei Radio Schlagerparadies. Wenn ihr ein zertifiziertes Exemplar von Bresser haben wollt, dann schickt uns einfach eine E-Mail mit dem Betreff Sonnenfinsternis. Jetzt an gewinnspiel@radioschlagerparadies.de. Adresse und Telefonnummer nicht vergessen. Und mit ein bisschen Glück habt ihr eure Spezialbrille in Kürze im Briefkasten. Aber natürlich nur, solange der Vorrat reicht. Also meldet euch am besten so schnell wie möglich. Die nächste Sonnenfinsternis, na, die gibt's übrigens erst wieder im Jahr 2081. Deshalb nutzt die Gelegenheit am Mittwochabend. Wir wünschen euch ein tolles Erlebnis. 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

0: Die starken Freunde. Auf einmal Angst vorm Fliegen hier bei Radio Schlagerparadies. 10.34 Uhr haben wir es gleich am Freitagvormittag. Klasse, dass ihr uns begleitet und dass wir euch heute Vormittag wieder mal begleiten dürfen und dass wir euch eure Musikwünsche erfüllen dürfen. Gerne. Der nächste hat mich erreicht als WhatsApp-Sprachnachricht an die 06805 699 110. Ist ein tolles Tool. Probiert's mal aus. Keine Angst vor der eigenen Stimme. Und dann klingt das so. Schönen guten Morgen.
1: Einen wunderschönen guten Morgen, liebes Radio Schlager Paradies Team. Hier ist euer Marcel und ich bitte mich freuen, wenn ihr mir das Lied spielt, wenn die Wunderkerzen brennen von Jürgen Drees. Vielen Dank.
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Hallo Herz an. Ja, das ist ein guter Tipp hier bei Radio Schlagerparadies für den heutigen Freitagabend. Habt ihr schon Pläne für euren Wochenendbeginn? So am Abend, am Freitag kann man sich ja schon mal ein bisschen einstimmen auf das Wochenende. Vielleicht mit Freunden im Garten zusammensitzen. Passt ja bei diesem schönen Wetter irgendwie immer. Naja, die Getränke sollten schon kühl sein und auch etwas auf der Gabel sollte es auch schon geben. Das ist dann schon ziemlich geil. Das Problem dabei, sehr gerne seid ihr dann am Ende bei so einem Garten-Sit-In. Das Lieblingsbuffet für die hier. Für die Mücken. Jetzt verraten Forscher auch warum. Schuld könnten bestimmte Bakterien auf der Haut sein, die unseren ganz persönlichen Körpergeruch beeinflussen. Also je nachdem, welche Bakterien ihr mitbringt, werdet ihr für Mücken besonders interessant oder eben fast komplett ignoriert. Die gute Nachricht, daraus könnten künftig bessere Mückenschutzmittel entstehen. Na, bis dahin gilt wohl weiter die Regel, wenn ihr mit Freunden unterwegs seid, sucht euch einfach den aus, der für Mücken einfach noch leckerer riecht.

Anna-Maria Zimmermann nicht verboten sein. Ganz ehrlich, wer mit der Bahn fährt, ja, der kann sich A ärgern, aber B, jetzt gibt's auch ein bisschen Grund zur Freude. Also zumindest, wenn ihr in der kommenden Stunde zuhört, denn dann verraten wir euch mal hier bei Radio Schlagerparadies, wie ihr denn an vergünstigte oder generell günstige Bahntickets kommt. Da ist der ein oder andere wertvolle Tipp dabei, das kann ich euch sagen. Jetzt haben wir noch vor den News Beatrice Egli mit Balance und dann gibt's weiter richtig gute Musik auf die Ohren. Also bis gleich. Verlier mit

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1: Ich bin Diana Kramer. Der Fund einer mit Sprengstoff beladenen Drohne am Flughafen Leipzig-Halle beschäftigt Politik und Justiz. Nach dem Vorfall hat nun der Nationale Sicherheitsrat getagt. Das Gremium kam unter dem Vorsitz von Kanzler Friedrich Merz telefonisch zusammen, teilte ein Regierungssprecher mit. Die Ermittlungen laufen derweil weiter.
2: Die Ermittler gehen davon aus, dass die mit Sprengstoff beladene Drohne in der Nähe von ukrainischen Frachtflugzeugen gezielt zur Explosion gebracht werden sollte. Laut Experten ist Deutschland technologisch in der Lage, solche Angriffe abzuwehren. Allerdings ist nicht immer gleich klar, wer zuständig ist. Mal Bundespolizei, mal Landespolizei, im Notfall sogar die Bundeswehr. Für eine bessere Abstimmung fordert der Vorsitzende des Verteidigungsausschusses des Bundestags, Röwekamp, gegenüber dem RND eine zentrale Zuständigkeit beim Bundesinnenministerium. Katrin Müller, Nachrichtenredaktion.
1: Hoffnung für unsere Wirtschaft. Trotz Irankrieg und US-Handelsstreit sind die deutschen Exporte im Juni auf einen Rekordwert gestiegen. Kalender- und saisonbereinigt gingen Waren im Wert von 139,3 Milliarden Euro ins Ausland, teilte das Statistische Bundesamt mit.
3: Die Exporte sind damit den fünften Monat in Folge gewachsen und haben jetzt auch den fast 4 Jahre alten Exportrekord übertroffen. Vor allem das Geschäft mit dem europäischen Ausland erweist sich weiter als stabile Säule. Besonders kräftig haben Verkäufe nach Großbritannien zugelegt. Dagegen ist das US-Geschäft kräftig zurückgegangen. Trotzdem bleiben die USA mit einem Volumen von gut 12 Milliarden Euro der wichtigste Einzelabsatzmarkt. Und das ist auch immer noch etwa doppelt so viel Exportgeschäft wie mit China. Tonfeld, Berlin.
1: Der Facebook-Konzern Meta soll nach einer Gerichtsentscheidung im US-Bundesstaat New Mexico mehr als eine halbe Milliarde Dollar für Hilfen an Kinder zahlen, die durch Nutzung sozialer Medien Schaden genommen haben. Außerdem müssen in dem Bundesstaat zusätzliche Einschränkungen für Nutzer im Alter unter 18 eingeführt werden. Sie sollen maximal 90 Stunden pro Woche bei Facebook oder Instagram verbringen dürfen. Meta will in Berufung gehen. Zum Sport, und da gab es die nächste Medaille bei der Schwimm-EM in Paris. Isabel Gose aus Magdeburg holte im Knockout-Sprint mit einem Startzielsieg Gold im Freiwasserschwimmen. Das Rennen stand wegen der Wasserqualität in der Seine bis kurz vor Start auf der Kippe.
0: Das Wetter für Deutschland.
1: Zum Wetter, die Vorhersage des Deutschen Wetterdienstes. Heute im Norden dichtere Wolkenfelder mit einzelnen schwachen Schauern. Ansonsten heiter, teils sonnig und meist trocken bei 19 bis 30 Grad. Ab morgen wieder steigende Temperaturen auf bis zu 33 Grad. Im Norden bis 27 Grad, an den Küsten etwas darunter. Dazu verbreitet sonniges und trockenes Sommerwetter. Nur vereinzelt am Alpenrand auch mal kurze Schauer.
4: 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Jeder Tag mit dir starten wir. Ich bin Frank Neuenfels.
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Ach, der Daniel Sommer, was ist letzte Nacht passiert? Vielleicht wird er uns irgendwann mal die Antwort darauf geben. Hier ist Radio Schlagerparadies und wir schauen in dieser Stunde zum ersten Mal in die Gruß- und Wunschbox. Ja, heute ist wieder Kaisermania in Dresden. Viele sind auf dem Weg dorthin und teilen es uns natürlich auch mit. Freuen wir uns drüber und wünschen euch schon mal ganz viel Spaß heute Abend mit Roland Kaiser. Den werden wir jetzt auch gleich hören mit Ich werde da sein. Das Ganze als Wunsch von Marion Wolter. Sie schreibt nämlich über schlagerparadies.de. Hallo, wir sind gerade auf dem Weg nach Dresden zur Kaisermania. Ich grüße ganz herzlich meinen Mann Roland und freue mich auf das Wochenende und den bevorstehenden Urlaub auf Lanzarote. Liebe Marion, vielen Dank, einen tollen Urlaub und ganz viel Spaß heute Abend in Dresden bei der Kaisermania.

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0: Christina Bach bei Radio Schlagerparadies mit Fliegst du mit mir zu den Sternen. Viele werden es vielleicht nicht glauben, aber mit der Deutschen Bahn zu fahren kann trotz aller berechtigter Kritik immer noch einige Vorteile haben. Bahnfahren ist nicht nur umweltschonender, es kann gerade mit den aktuellen Spritpreisen im Nacken auch wesentlich günstiger sein als eine Fahrt mit dem Auto. Vor allem mit den sogenannten Supersparpreisen. Mit diesen besonders preiswerten Tickets macht die Bahn immer wieder Werbung. Doch eine neue Untersuchung von Verbraucherschützern zeigt, das günstigste Angebot der Bahn ist für Fahrten in der zweiten Klasse tagsüber kaum verfügbar. Mein Kollege Thomas Bremser, ist das nur eine dreiste Werbemasche oder stecken andere Gründe dahinter?
1: Das hat vor allem mit der Preislogik der Bahn zu tun. Die Tickets sind nicht unbegrenzt verfügbar, sondern nur in einem kleinen Kontingent. Die Bahn steuert damit die Auslastung ihrer Züge. Also je voller und gefragter eine Verbindung, desto seltener tauchen die billigsten Plätze auf. Tagsüber fahren viele Geschäfts- und Freizeitreisende, deshalb sind gerade diese Verbindungen oft schnell weg.
0: Es kann sich also lohnen, frühzeitig zu buchen. Oft sind die günstigen Tickets schon 6 Monate vor Abfahrt erhältlich. Wer seine Fahrzeit kennt, sollte dann am besten schon zuschlagen. Auch Tag und Uhrzeit der Fahrt können dabei eine Rolle spielen.
1: Am besten sind in der Regel Dienstag und Mittwoch, weil diese Tage laut der Untersuchung am wenigsten gefragt sind. Auch Samstag kann günstiger sein, während Freitag und Sonntag oft teurer ausfallen. Wer flexibel ist, fährt zusätzlich besser am Rand der Nachfrage, also sehr früh morgens oder später am Abend. Und tendenziell gibt es mehr Billigtickets nachmittags als vormittags.
0: Ah, da hast du schon gesagt. Flexibilität heißt das Zauberwort, wenn ihr günstig mit der Bahn reisen wollt.
1: Also andere Uhrzeiten austesten, vielleicht nicht immer die schnellste Verbindung wählen und die Bestpreissuche nutzen. Oft wird dann eine günstigere Randzeit angezeigt, die zwar etwas länger dauert, aber deutlich billiger sein kann. Und ganz wichtig, wer an einem teuren Reisetag unterwegs ist, sollte den Preis mit mehreren Zeitfenstern vergleichen. Und es gibt natürlich auch Bahnalternativen wie den Flixtrain. Auch da lohnt sich ein Blick auf die Preise.
0: Wie ihr mit der Bahn günstig unterwegs sein könnt, das hat uns Thomas Bremser verraten aus der Radio Schlagerparadies Redaktion. Vielen Dank. 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
1: Linda Hesse mit den Sternstunden hier bei Radio Schlager Paradies. Die hat jetzt hoffentlich auch Nicolas Andres, denn der hat sich gemeldet über schlagerparadies.de aus Mosbach in Baden-Württemberg. Empfängt er uns dort über DAB und schreibt Servus. Ich grüße alle meine Kollegen aus der Lokmontage. Euch allen ein schönes, sonniges Wochenende. Und das Ganze macht er mit Musik von den Amigos. Muss man auch draufdrücken, Frank, ne? Sonst hören wir ja nichts. Und Matador, wenn auch ihr einen Wunsch habt, sehr gerne her damit über schlagerparadies.de, über die App oder per WhatsApp-Sprachnachricht an die 06805 699 110.

Alexander Hofmann bei Radio Schlagerparadies. Für immer ja. Ja, sagt Stefan Raab übrigens auch für immer ja. Er hat nämlich eine neue Idee für eine neue TV-Show. Na, viele von euch werden jetzt sagen, ach, nicht schon wieder. Na, aber dieses Ding hier könnte in der Tat spektakulär und auch ein bisschen verrückt werden. Nach Wok-WM, Turmspringen und Stockerrennen geht's jetzt aufs Wasser für die Promis. Ende August steigt die erste Jetski-Star-WM auf der Regattabahn in Duisburg. 8 Promi-Teams geben Vollgas. Unter anderem sind natürlich dabei Stefan Raab, mit Ralf Schumacher, Knossi, mit Joey Kelly und Fabian Hambüchen, zum Beispiel mit René Caselli. Also da dürfte es ordentlich spritzen. Vollgas auf dem Wasser sozusagen. Vorausgesetzt, da gibt's dann noch Wasser. Auf der Regattabahn in Duisburg. Drücken wir mal die Daumen.

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Charlene, wow! Ist das denn noch normal? Hier ist Radio Schlagerparadies am Freitagvormittag. In der kommenden Stunde gratulieren wir Lukas Cordalis ganz herzlich zum Geburtstag. Dann gibt's unseren legendären Reiseticker, wie immer freitags hier bei uns bei Radio Schlagerparadies. Und richtig gute Musik, die haben wir nach 12 für euch auch am Start. Unter anderem die Schützenjäger mit einem großartigen Klassiker. Maite Kelly ist mit dabei, aber auch Julian David oder Eli Melinda. All das bei uns bei Radio Schlagerparadies. Dies jetzt noch Ramon Roselli und Sarah Lombardi. Bis gleich.

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2: Ich bin Diana Kramer. Noch immer ist unklar, wer die Sprengstoffdrohne auf dem Flughafen in Leipzig gesteuert hat. Jetzt schaltet sich auch Bundeskanzler Friedrich Merz ein. Unter seinem Vorsitz hat der Nationale Sicherheitsrat getagt. Per Telefon haben sich Mitglieder des wichtigen Gremiums beraten.
3: Die Regierung sendet das Signal, wir nehmen den Vorfall sehr ernst und handeln. Es geht natürlich um Informationsaustausch, aber auch um mögliche Konsequenzen. Experten fordern zum Beispiel, alle Flughäfen schnell mit Top-Technik zur Drohnenabwehr auszustatten. Die Grünen kritisieren zudem einen Zuständigkeitswirrwarr zwischen den vielen Behörden. Für den Bundesinnenminister steht auf jeden Fall fest, das war ein hybrider Profi-Anschlag ausländischer Mächte. Claudia Wächter, Nachrichtenredaktion.
2: Erste Folgen der Trockenheit hierzulande sind im Supermarkt angekommen und bei weiter anhaltendem Regenmangel könnten sich diese noch ausweiten. Nach Angaben von Marktbeobachtern ist Gemüse in zahlreichen Fällen für die Verbraucher teurer geworden. Gurken etwa, Paprikasalat und Kohl wird wegen der knappen Versorgungslage teurer. Bei Obst überwiegen hingegen günstigere Preise als im letzten Jahr. Die anhaltende Hitze in weiten Teilen Europas hat Folgen. Neben Bränden steigen auch die Meerestemperaturen. Im Mittelmeer wurde vor der Küste Mallorcas eine neue Rekordtemperatur von über 33 Grad Celsius registriert, teilte der spanische Nationale Wetterdienst mit.
4: Von Abkühlung kann keine Rede sein, wenn sich das Meer so warm anfühlt wie die Badewanne zu Hause. Im westlichen Mittelmeer liegen die derzeitigen Wassertemperaturen wohl 4 Grad über dem langjährigen Durchschnitt. Hauptgrund für die Entwicklung ist laut Forschern der menschengemachte Klimawandel. Die immer höheren Wassertemperaturen gefährden empfindliche Ökosysteme und können heftige Stürme mit sintflutartigen Regenfällen im Herbst auslösen. Katrin Müller, Nachrichtenredaktion.
2: Entsetzen in Thailand. Bei einem Schusswaffenangriff an einer Schule nördlich von Bangkok sind mindestens 7 Menschen getötet und mehr als ein Dutzend verletzt worden. Außerdem soll der jugendliche Täter zuvor seine Großeltern erschossen haben. Laut den Sicherheitskräften wurde der Schüler später tot in einem Klassenzimmer gefunden. Er hatte sich nach der Tat offenbar selbst erschossen. Ersten Ermittlungen zufolge besuchte er die 9. Klasse. Er soll möglicherweise gemobbt worden sein.
1: Das Wetter für Deutschland.
2: Zum Wetter, die Vorhersage des Deutschen Wetterdienstes. Heute im Norden dichtere Wolkenfelder mit einzelnen schwachen Schauern. Ansonsten heiter, teils sonnig und meist trocken bei 19 bis 30 Grad. Ab morgen wieder steigende Temperaturen auf bis zu 33 Grad. Im Norden bis 27 Grad, an den Küsten etwas darunter. Dazu verbreitet sonniges und trockenes Sommerwetter. Nur vereinzelt am Alpenrand auch mal kurze Schauer.
0: Schlagerparadies. Mittagspause. Naja, für einige vielleicht. Wir sorgen für die beste Musik. Ich bin Frank Neuenfels. Hallo zusammen.
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Meine tolle Kollegin Antje Klann war das hier bei Radio Schlager Paradies mit einer Single aus dem Jahr 2023. Ich bin ich. Wir haben Musik dabei, jetzt für euch von Santiano mit Hoch im Norden. Das Ganze als Musikwunsch von Heiko Bunge aus Zörbich in Sachsen-Anhalt. Der Heiko hat sich gemeldet über schlagerparadies.de und schreibt: Wir gratulieren unserem Freund Marco heute ganz herzlich zum Geburtstag und wünschen ihm alles erdenklich Liebe und Gute, deine Freunde Heiko und Heidi. Und hier sind die Jungs von Santiano und gratulieren gleich mal mit.

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0: Und ich höre sie, lasst uns richtig krachen hier bei uns bei Radio Schlagerparadies. Ja, Freunde, im Urlaub oder ich sag mal kurz davor, da kann schon echt eine Menge passieren. Menge Tolles, Vorfreude zum Beispiel, aber auch wenn man dann angekommen ist, nicht ganz so Schönes. Eine ganz kuriose Story, die hat jetzt mein Kollege Marc Rasch für euch in unserem Reiseticker.
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2: Ein herzliches Hallo aus der Reiseticker-Redaktion. Über Booking.com wurde im italienischen Rimini eine Ferienwohnung angeboten und über 120 haben gebucht und per Überweisung bezahlt. Vor Ort angekommen stellten die Gäste dann fest, dass alles nur ein Fake war und es die Wohnung an der angegebenen Adresse gar nicht gab. Es war ein ganz normales Wohnhaus. Daher mein Tipp, wenn Voraus- und Anzahlung nicht über die Buchungsplattform abgewickelt werden sollen, immer nur mit Kreditkarte oder zum Beispiel PayPal mit Käuferschutz zahlen. So kann das Geld dann noch zurückgefordert werden. Die schlechteste Möglichkeit wäre eine Banküberweisung, denn die lässt sich nicht mehr rückgängig machen. Und am Nürnberger Flughafen flogen nicht die Urlauber, sondern die Fäuste. Zwei Reisegruppen haben die Frage nach dem richtigen Platz in der Warteschlange am Check-in nämlich handfest geklärt. Ein 29-Jähriger schlug zunächst einen 43-Jährigen direkt ins Gesicht, danach flogen weitere Fäuste. Das Ergebnis der spontanen Bodenabfertigung? 11 Beteiligte durften nicht mitfliegen. Schwer verletzt wurde offenbar niemand, die Polizei ermittelt dennoch wegen Körperverletzung. 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

0: Malte Kelly hat Küsse verteilt, einen davon in Paris, hier bei Radio Schlagerparadies. 06805 699 110. Das ist die Nummer, die ihr euch unbedingt in eurem Smartphone abspeichern müsst. Nämlich das ist unsere Nummer für eure WhatsApp-Sprachnachricht. Als Musikwunsch und Gruß immer her damit, hat auch die nächste Hörerin getan. Freue ich mich drauf. Hallo.
1: Hallo, ich bin Phil, komme aus Pickelsheim und ich hätte gerne das Lied Was für eine geile Zeit von Ben Zucker. Danke.

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0: Ich kenne auch jemanden, der heute pünktlich zum Wochenende richtig Grund hat zum Feiern. Mein alter Kumpel Lukas Cordalis hat heute Geburtstag. Und da ist natürlich die erste Frage, lieber Lukas, welcher Geburtstagswunsch steht denn ganz oben auf deiner Liste? Komm, verrat mal.
1: Ja, wenn man mich fragt, welchen Wunsch ich ganz oben auf meiner Liste habe, ist natürlich für einen wunschlos glücklichen Mensch schwer. Aber ich habe mal so durch meinen Kleiderschrank geschaut und dabei ist mir aufgefallen, dass ich echt mal wieder neue Socken brauche. Und ich habe das so leise anklingen lassen bei meiner Tochter und bei meiner Frau und bin jetzt echt total gespannt, ob die das gehört haben. Neue Sportsocken, das wird mich schon glücklich machen.
0: Sportsocken zum Geburtstag, okay, das ist sehr, sehr bescheiden, aber so bist du ja auch. Komm, da muss doch noch ein bisschen was drin sein. Gibt's denn einen Wunsch, den du dir gerne selber mal erfüllen möchtest?
1: Natürlich hat man so seine Wünsche, die einen sein Leben lang begleiten. Zum Beispiel, ich würde sehr, sehr gerne mal zu Fuß die Alpen überqueren. Einfach so richtig runterkommen und auch eins werden mit der Natur. Das gibt mir unglaublich viel. Das halte ich auch für sehr, sehr wichtig, dass man das ab und zu macht, seinen Geist zur Ruhe kommen lassen. Das heißt, das ist jetzt so ein Wunsch, der mir spontan einfällt. Zu Fuß über die Alpen. Ich glaube, das wäre geil.
0: Okay, gebongt. Dazu würden die neuen Socken ja auch perfekt passen. Na, dann hoffe ich mal, dass dieser und alle anderen Wünsche in Erfüllung gehen, auch wenn sie vielleicht erst noch kommen im neuen Lebensjahr. Alles Gute zum Geburtstag, lieber Lukas Cordalis. Und deswegen hören wir dich jetzt auch singen. Aktuelle Single, wir sind reif für die Insel bei Radio Schlagerparadies.

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2: Ich bin Diana Kramer. Hoffnung für unsere deutsche Wirtschaft. Trotz Iran-Krieg und US-Handelsstreit sind die deutschen Exporte im Juni auf einen Rekordwert gestiegen. Kalender- und saisonbereinigt gingen Waren im Wert von mehr als 139 Milliarden Euro ins Ausland. Das teilte das Statistische Bundesamt mit.
3: Die Exporte sind damit den fünften Monat in Folge gewachsen und haben jetzt auch den fast vier Jahre alten Exportrekord übertroffen. Vor allem das Geschäft mit dem europäischen Ausland erweist sich weiter als stabile Säule. Besonders kräftig haben Verkäufe nach Großbritannien zugelegt. Dagegen ist das US-Geschäft kräftig zurückgegangen. Trotzdem bleiben die USA mit einem Volumen von gut 12 Milliarden Euro der wichtigste Einzelabsatzmarkt. Und das ist auch immer noch etwa doppelt so viel Exportgeschäft wie mit China. Thomas Tonfeld, Berlin.
2: Der Nationale Sicherheitsrat hat zum Drohnenvorfall am Leipziger Flughafen getagt. Das Gremium kam unter dem Vorsitz von Kanzler Friedrich Merz telefonisch zusammen, teilte ein Regierungssprecher mit. Merz stehe in ständigem Austausch mit Innenminister Alexander Dobrindt und anderen Regierungsmitgliedern. Der Nationale Sicherheitsrat wurde im vergangenen Jahr eingerichtet und soll die Kompetenzen bei innerer und äußerer Sicherheit innerhalb der Bundesregierung bündeln. Der Facebook-Konzern Meta soll nach einer Gerichtsentscheidung im US-Bundesstaat New Mexico mehr als eine halbe Milliarde Dollar für Hilfen an Kinder zahlen, die durch Nutzung sozialer Medien Schaden genommen haben. Außerdem müssen in dem Bundesstaat zusätzliche Einschränkungen für alle Nutzer unter 18 eingeführt werden.
4: Keine Push-Nachrichten mehr für Minderjährige, zumindest nachts und während der Schulzeit. Und Kids und Jugendliche sollen auch nur noch maximal 90 Stunden pro Woche Insta und Co. nutzen, sagt das Gericht. Der Meta-Konzern will sich dagegen wehren und hat bereits Dutzende andere Klagen am Hals. Es geht dabei auch um das Suchtpotenzial der Plattformen. Und auch hier in Deutschland wird gerade über Altersgrenzen für soziale Medien heftig diskutiert. Claudia Wächter, Nachrichtenredaktion.
2: Zum Sport. Mit dem Duell VfL Bochum gegen Hertha BSC startet am Abend die 53. Saison in der zweiten Fußball-Bundesliga. Anstoß im Bochumer Ruhrstadion ist um 20.30 Uhr. Die erste Liga startet dann in 3 Wochen in die Saison.
1: Das Wetter für Deutschland.
2: Zum Wetter, die Vorhersage des Deutschen Wetterdienstes. Heute im Norden dichtere Wolkenfelder mit einzelnen schwachen Schauern. Ansonsten heiter, teils sonnig und meist trocken bei 19 bis 30 Grad. Ab morgen wieder steigende Temperaturen auf bis zu 33 Grad. Im Norden bis 27 Grad, an den Küsten etwas darunter. Dazu verbreitet sonniges und trockenes Sommerwetter. Nur vereinzelt am Alpenrand auch mal kurze Schauer.
0: Schlagerparadies. Mit Relax und André Stade starten wir in diese Stunde. Na, ich bin Frank Neuenfels. Einen schönen Mittag gewünscht.
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Radio Schlagerparadies und der Freitag, das passt richtig gut zusammen. Und dann kommt ihr noch ins Spiel mit euren Musikwünschen und Grüßen. Na, geiler kann's kaum sein. Nick Gagaik hat sich gemeldet über schlagerparadies.de aus Grafengeheik. Das liegt in Bayern, empfängt uns dort über DAB und schickt mal eben über unsere Gruß- und Wunschbox auf schlagerparadies.de. Liebe Grüße an den Andi und den Jan und wünscht euch einen schönen Urlaub. Ah, vielen Dank, lieber Nick. Ich hoffe, beide haben es gehört. Wir von Radio Schlagerparadies schließen uns an. Hier ist dein Musikwunsch, Peter Cornelius.

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0: Vanessa Mai mit Niemals bei Radio Schlagerparadies. Für die Raucher unter uns wird die Luft sprichwörtlich seit Jahren immer dünner. Und zwar nicht nur die eigene. Wer raucht, wird zunehmend aus dem öffentlichen Raum gedrängt. Und dieser Trend macht uns auch vor unseren Lieblingsurlaubsländern nicht halt. Das Kippchen da am Strand bei Sonnenuntergang kann euch als Raucher mittlerweile in vielen Orten teuer zu stehen kommen. Und das ist nicht ganz unbegründet. Mein Kollege Stefan Grub ist da. Sag mal, Stefan, wie siehst du das?
1: Tja, ich muss selbst als Raucher sagen, ich kann es in manchen Punkten schon verstehen. Oft werden die Kippen ja einfach irgendwo eingebuddelt oder weggeschmissen. Das finde ich dann schon hässlich, vor allem wenn Kinder am Strand unterwegs sind und dort im Sand spielen. Das Ganze mit dem Recht der Kinder auf saubere Luft zu begründen, wie zum Beispiel in Frankreich, da würde ich sagen, kann man drüber streiten, solange man die Kids nicht unmittelbar aus nächster Nähe vollqualmt.
0: Na, die Franzosen offenbar nicht. Dort gilt das Rauchverbot seit letztem Jahr ja an allen Stränden im Land. Und wer mit Kippe erwischt wird, muss 135 Euro Strafe zahlen. Im Vergleich zu anderen Ländern ist das, Stefan, aber noch human, oder?
1: Ja, das ist richtig. Spanien zum Beispiel greift auch immer härter durch, aber noch nicht überall gleich. Auf den Balearen, zu denen ja auch Mallorca und Ibiza gehören, da wird aktuell an vielen Stränden nur drauf hingewiesen. In Barcelona, Lloret de Mar oder auf den Kanaren wird's teuer. In Mogán auf den Kanaren zum Beispiel kostet das Rauchen am Strand bis zu 400 Euro. Wer seine Kippe dann auch noch ins Meer schleudert, der kann sich auf satte 1.800 Euro Strafe gefasst machen. Das sind umgerechnet mehr als 220 Päckchen Zigaretten.
0: Gottes Willen, Halleluja, sag ich da mal. Na, da ist ja dann schon kein Urlaub mehr. Das ist dann schon eine ausgewachsene Raucherentwöhnungskur, oder?
1: Ja, das kann man so sagen. Allerdings wird die von der Krankenkasse ganz sicher nicht bezahlt.
0: Ja, und leider. Das ist auch gut so, lieber Stefan. Vielen Dank für deine Infos zu den Strandsünden und was die Raucher, es kostet, wenn man sich am Strand eine Kippe anmacht oder womöglich dann noch ins Meer wirft. Bitte, bitte nicht. Hier ist Radio Schlagerparadies. Einen schönen Sommer für euch.

0: wollen wir das ab nächsten Ersten mal probieren.
1: Vielen Dank für die Blumen. Vielen Dank, wie lieb von dir.

0: Bye bye Superman.
1: Simone und Superman hier bei Radio Schlager Paradies. Da Superman kann man zum nächsten Künstler auf jeden Fall sagen. Oder vielleicht noch besser Schlager Titan. Bernhard Brink ist jetzt bei uns angesagt hier bei Radio Schlager Paradies. Auf besonderen Wunsch von Markus Podeswar aus Gelsenkirchen. Er grüßt nämlich über schlagerparadies.de alle Auslieferungsfahrer, die auf dem Weg sind ins wohlverdiente Wochenende. Mit Kai Perinha. Guten Durst. We'll be right back.

großartiger Titel von Juliane Werding und Daisy hier bei Radio Schlagerparadies. Das deutsche Lieblingsinsel ist nach wie vor Mama Mallorca und wer dort gerade Urlaub macht und zur Abkühlung ins Meer springt, na der könnte eine kleine Überraschung erleben. Vor der Insel wurden jetzt ein neuer Temperaturrekord gemessen, über 33 Grad warm ist das Wasser an der Playa de Palma. Freunde, das ist kein Meer mehr, das ist Badewanne. Also nicht wundern, wenn Frauen jetzt erstmal 100 Teelichter am Strand anzünden, bevor sie reingehen.

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Dieser Song macht richtig gute Laune, finde ich. Fiesta del Sol, neue Musik von Anni Perker hier bei Radio Schlagerparadies. Ich schmeiß mein Mikrofon jetzt mal schnell auf die andere Seite. Dort wartet schon bestens gelaunt meine tolle Kollegin Alex Becker und übernimmt kurz nach 14 Uhr hier mit Stressfrei und bringt euch ganz genüsslich durch diesen Freitagnachmittag. Ich darf euch schon mal ein richtig schönes Wochenende wünschen. Viel Spaß mit Alex. Wir haben jetzt noch Ilay de Jong im Radio. Vivien Lind besingt dann nochmal den Sommer, dann die News und dann geht's weiter mit toller Musik. Ich bin Frank Neuenfels, egal wo ihr seid, bleibt Schlager. Tschüss zusammen.

0: spricht mir aus der Seele, die Vivien Lindner. Ich mag den Sommer sehr, um 14 Uhr.
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2: Ich bin Dirk Zeitler. Noch immer ist unklar, wer die Sprengstoffdrohne auf dem Flughafen in Leipzig gesteuert hat. Jetzt schaltet sich auch Bundeskanzler Merz ein. Unter seinem Vorsitz hat der Nationale Sicherheitsrat getagt.
3: Die Regierung sendet das Signal, wir nehmen den Vorfall sehr ernst und handeln. Es geht natürlich um Informationsaustausch, aber auch um mögliche Konsequenzen. Experten fordern zum Beispiel, alle Flughäfen schnell mit Top-Technik zur Drohnenabwehr auszustatten. Die Grünen kritisieren zudem einen Zuständigkeitswirrwarr zwischen den vielen Behörden. Für den Bundesinnenminister steht auf jeden Fall fest, das war ein hybrider Profi-Anschlag ausländischer Mächte. Claudia Wächter, Nachrichtenredaktion.
2: Überraschender Lichtblick für die Wirtschaft. Trotz Iran-Krieg, Ölpreisschock und Westzöllen sind die deutschen Exporte im Juli auf einen Rekord gestiegen. Auch das verarbeitende Gewerbe hat sich weiter erholt. Vor allem in der Autoindustrie legte die Produktion zu.
4: Industrie, Bau- und Energieversorger stellten damit das dritte Mal in Folge mehr her als im Vormonat. Besonders erfreulich, nach den Einbrüchen in der Vergangenheit stieg die Produktion in der Autobranche im Juni deutlich, um 3,6%. Auch andere Bereiche im Fahrzeugbau legten zu, wie die Produktion von Flugzeugen, Schiffen, Zügen und Militärfahrzeugen. Ökonomen sehen die Talfahrt der Industrie damit beendet. Viel hängt aber auch davon ab, wie sich die geopolitische Lage und die Energiepreise entwickeln. Und auch das Niedrigwasser sorgt für Probleme. Katrin Müller, Nachrichtenredaktion.
2: Das in Preetz bei Kiel gefundene Kleinkind ist wahrscheinlich ertrunken. Das habe die Obduktion ergeben, sagte Oberstaatsanwalt Bimmler. Es gebe keinerlei Hinweise auf eine Gewalttat. Die Polizei hatte das tote Kleinkind gestern Vormittag in einem Garten in einer poolähnlichen Anlage gefunden. Die Ermittler gehen davon aus, dass es sich bei dem toten Kleinkind wahrscheinlich um das seit Mittwoch vermisste dreijährige Mädchen handelt. Unwetter haben in westlichen Bergregionen Österreichs lokale Überflutungen und Muren ausgelöst. Wie die Tiroler Polizei mitteilte, gingen in der beliebten Urlaubsregion Zillertal am Vorabend drei Muren ab. Straßen waren zeitweise durch den Schlamm blockiert. Auch in Innsbruck und Kitzbühel mussten Feuerwehrleute wegen überfluteter Keller und Straßen ausrücken.
1: Das Wetter für Deutschland.
2: Die aktuelle Vorhersage des Deutschen Wetterdienstes. Heute verbreitet ruhiges Sommerwetter bei angenehmen 19 bis 30 Grad. Es bleibt meist sonnig und trocken, nur ganz im Norden und an den Alpen kann es auch mal kurze Schauer geben. Auch morgen überwiegend sonnig und trocken, vereinzelt kann es am Alpenrand mal regnen. Dazu wieder ansteigende Temperaturen auf 27 bis 33, im Norden auf 23 bis 27 Grad, an den Küsten etwas kühler.
0: Rein in den Freitagsfeierabend mit mir. Ich bin Alex Becker und habe neue Musik direkt für euch im Gepäck von Faustberg. Wenn das mit uns vorbei ist. Schönen Nachmittag.
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0: Wie du mich küsst. Die Sterne lügen. Die aktuelle Nummer von Matthias Reim und die hört ihr hier bei Radio Schlagerparadies. Weiter geht's mit unserer netten, süßen Sarah Engels. Mutti von zweien, war gerade im Urlaub in Italien mit Mann und Familie und zwar wunderschön, tolle Fotos gesehen bei Instagram. Hier ist sie mit starke Mädchen.
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Ganz kuschelig geht's in den Freitagsfeierabend. Hallo, Wochenende, sage ich schon mal. Ist ja nicht mehr sehr weit, ne? Gleich haben wir es 2:30. Vielleicht habt ihr ja sogar schon Feierabend und könnt den richtig genießen hier bei Radio Schlagerparadies mit euren Lieblingsschlagern. Auf Bestellung zum Beispiel auf die 06805-699-110 oder über unsere Homepage. Und da kommt gerade wieder eine Mail rein von Jürgen Plamitzer aus Höchst im Odenwald im Südhessen. Und der möchte ganz, ganz liebe Grüße senden, und zwar an seine ehemaligen Kollegen von der Dreieichbahn. Ein Lieblingsschlager hat er auch noch mitgeschickt als Gruß. Vicky Leandros kommt für euch. Ich liebe das Leben.

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aktuelle Single von Anna-Karina Wojcik ist das und die hört ihr hier natürlich bei eurem Lieblingsradio. Hier ist Radio Schlagerparadies. Kurz nach 3:30 haben wir es und das hier sind Pia, Sophie und Daniel Lopez aus dem letzten Jahr. Super Titel, sehr zu empfehlen.

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0: gestern Abend noch bei unserem Sommerspaß in Elisabeths Zell auf der Bühne. Hansi Vogt war das hier bei Radio Schlagerparadies.
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0: Also ehrlich, das klingt doch toll, oder? 14 Tage lang zu zweit mit dem Camper den US-Bundesstaat North Carolina entdecken, die Great Smoky Mountains durch die majestätischen Weinberge cruisen oder einfach nur an den Stränden der Outer Banks relaxen. All das winkt dem Gewinner unserer Sommer-Challenge hier bei Radio Schlagerparadies. Lilly Müller von Visit North Carolina, die hat uns mal erklärt, was denn gerade diese Outer Banks so einzigartig macht.
2: Die Outer Banks sind so besonders, weil es ja eben diese ganz, ganz lange Inselkette ist und man dort mit dem Auto quasi entlangfahren kann. Also es sind auch wirklich unglaublich schöne Aussichten, wenn man einfach nur so dort durchfährt. Und dann gibt es eben ganz viele verschiedene kleine Orte an der Küste, wo man die unterschiedlichsten Sachen machen kann. Was ich immer sehr, sehr gerne mache, sind so Bootstouren zur Tierbeobachtung, also ob es jetzt Vögel sind oder eben Delfine. Kajakfahren ist total beliebt. Man kann dort tatsächlich auch surfen. Also wir haben auch wirklich schöne Strände, wo man surfen kann, zum Beispiel am Carolina Beach.
0: Mitorganisiert wird die Reise übrigens vom Reiseveranstalter America Unlimited und USA-Profi Oliver Medling, der ist auch von den Outer Banks total begeistert.
3: Es ist einfach erstmal landschaftlich natürlich sehr schön, weil wir eben nicht diese Hochbauten haben, wirklich ein schönes National Seashore haben, Leuchttürme, Cups. Die Outer Banks haben so unglaublich viel zu bieten. Ob das jetzt Wildpferde sind, die da im Norden der Outer Banks rumlaufen oder tatsächlich auch viel Geschichte. Tatsächlich Flug wurde da effektiv erfunden. Die Wright Brothers, die damals das erste Fluggerät dort getestet und erfolgreich auch gestartet haben. Also da ist eben auch viel mehr als nur Strand. Und deswegen die Outer Banks, muss ich sagen, sind für mich immer das absolute Muss.
0: Das klingt wirklich mega. Ne? Mit ein bisschen Glück könnt ihr das live erleben. Alles, was ihr dafür tun müsst, ist, ihr schnappt euch euer Radioschlagerparadies-T-Shirt, schickt uns ein Video, in dem er unseren Radioschlagerparadies-Song singt und schickt uns das per Mail an sommer@radioschlagerparadies.de. Und wenn sich das Ganze am Ende dann so ungefähr anhört, wie bei Gerd aus Speyer zum Beispiel.
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0: Ja, dann habt ihr alles richtig gemacht und seid eurer Campingreise durch North Carolina im Wert von 3.500 Euro schon einen ganzen Schritt näher gekommen. Daumen sind gedrückt. Alle Infos zur Teilnahme findet ihr auch auf unserer Homepage radioschlagerparadies.de.
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Der 90er-Klassiker von Christina Bach und ihr Antonio. Finde ich, macht richtig gute Ferienlaune, oder? Ja, bei Radio Schlagerparadies. Am 7. August 2026, mittendrin sind wir in den Ferien. Und wir machen natürlich auch ordentliches Feeling dafür, für euch hier bei Radio Schlagerparadies. 06805 699 110 ist unsere Nummer ins Studio. Über die Homepage geht es aber natürlich auch, dass ihr mir einfach eure Lieblingsschlager schickt. Wie zum Beispiel der Mike S., der ist gerade unterwegs nach Dresden und grüßt seinen Superspezel Basti auf ein schönes Wochenende. Wünschen sich die beiden und das natürlich mit ihrem absoluten Lieblingsschlager. Hier kommt für euch Roland Kaiser.

0: ist einfach ein echter Kracher. Vor allem auch auf der Bühne haben wir diese Woche sie wieder gesehen bei unserem großen Sommerspaß von Radio Schlager Paradies in Elisabethzell im Bayerischen Wald. Gabi Baginski, das war ihre aktuelle Single, die ganz große Show. Und jetzt haben wir es 15 Uhr.
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2: Ich bin Dirk Zeitler. Nach dem Vorfall mit einer Sprengstoffdrohne am Flughafen Leipzig-Halle ist eine Diskussion um Regelungen zur Drohnenabwehr entbrannt. Wir brauchen klare Zuständigkeitsregeln für die Drohnenerkennung, die Überwachung und die Drohnenbekämpfung, verlangte der Vorsitzende der Münchner Sicherheitskonferenz Ischinger im Sender Phoenix. Der SPD-Innenexperte Fiedler sieht das anders. Dass es an Flughäfen unterschiedliche Zuständigkeiten gibt, ist für sich genommen erstmal kein Problem, solange die Zusammenarbeit eng und gut funktioniert, sagte der Bundestagsabgeordnete der Rheinischen Post. Überraschender Lichtblick für die Wirtschaft. Trotz Iran-Krieg, Ölpreisschock und US-Zöllen sind die deutschen Exporte im Juni auf einen Rekord gestiegen. Auch das verarbeitende Gewerbe hat sich weiter erholt. Vor allem in der Autoindustrie legte die Produktion zu.
3: Industrie, Bau- und Energieversorger stellten damit das dritte Mal in Folge mehr her als im Vormonat. Besonders erfreulich, nach den Einbrüchen in der Vergangenheit stieg die Produktion in der Autobranche im Juni deutlich, um 3,6%. Auch andere Bereiche im Fahrzeugbau legten zu, wie die Produktion von Flugzeugen, Schiffen, Zügen und Militärfahrzeugen. Ökonomen sehen die Talfahrt der Industrie damit beendet. Katrin Müller, Nachrichtenredaktion.
2: In weiten Teilen Deutschlands sorgen Hitze und Trockenheit für Probleme. Unser Nachbarland Österreich hat derweil mit dem genauen Gegenteil zu kämpfen. In westlichen Bergregionen haben Unwetter zu Überflutungen und Schlammlawinen, sogenannten Muren, geführt.
4: Im Zillertal sind 3 Muren abgegangen und haben Straßen blockiert. Und in Kitzbühel musste die Feuerwehr mit Wasserpumpen ausrücken. Dort waren innerhalb einer Stunde 30 mm Regen gefallen. Auch das Bundesland Salzburg war von schweren Unwettern betroffen. Mehrere Brücken wurden zerstört. Bei Bad Gastein mussten Wanderer wegen einer Mure von einer Berghütte ausgeflogen werden. Aus Wien, Albert Otti.
2: Der norwegische Fußballverband um Präsidentin Lisa Klaveness fordert FIFA-Boss Gianni Infantino zum sofortigen Rücktritt auf. Dies sei Resultat einer gemeinsamen Sitzung, berichtet Klaveness dem britischen Guardian. Wir haben beschlossen, dass wir Infantino nicht mehr vertrauen. Der Schweizer steht nach dem geplatzten Investorendeal so sehr in der Kritik wie noch nie in seinen gut 10 Jahren als FIFA-Präsident.
1: Das Wetter für Deutschland.
2: Die aktuelle Vorhersage des Deutschen Wetterdienstes. Heute verbreitet ruhiges Sommerwetter bei angenehmen 19 bis 30 Grad. Es bleibt meist sonnig und trocken, nur ganz im Norden und an den Alpen kann es auch mal kurze Schauer geben. Auch morgen überwiegend sonnig und trocken, vereinzelt kann es am Alpenrand mal regnen. Dazu wieder ansteigende Temperaturen auf 27 bis 33, im Norden auf 23 bis 27 Grad, an den Küsten etwas kühler.
0: Ich kann das Wochenende schon in der Ferne sehen. Vielleicht seid ihr schon drin im Feierabend. Schön, dass ihr da seid. Hier ist Schlagerparadies und ich bin Alex Becker. Hallöchen.
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Kurz vorm Wochenende, Freitagsfeierabend haben wir hier bei Radio Schlagerparadies. Ja, und Dominik Ledea aus Leipzig, der ist gerade on the way Richtung Rust, denn da verbringt er das ganze Wochenende. Morgen immer wieder samstags hier bei Radio Schlagerparadies und am Sonntag natürlich die Fernsehsendung immer wieder sonntags mit Stefan Rost, da ist er dabei. Und die Fahrt dahin, die sollen wir ihm jetzt ein bisschen versüßen, hat uns gerade geschrieben über schlagerparadies.de, nämlich mit seinem Lieblingsschlager von Annemarie Eilfeld. Neugeboren heißt der. Könnt ihr mir auch gerne schicken. Was kann ich für euch tun an diesem Freitagnachmittag? 06805 699 110.

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Echter 80er-Klassiker von Andreas Martin. Herz an Herz. Und hier seid ihr genau richtig bei Radio Schlagerparadies. Denn da gibt's nicht nur die Klassiker, sondern auch die neuesten Schlager. Hier ist schon wieder einer von Ninette, Sophia Loren. Heute

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0: Nick P. ist das bei Radio Schlagerparadies. Jetzt sind ja zwar gerade Ferien in Deutschland, aber für die ersten Kids geht's ja schon bald wieder los. Super. Deutsch, Mathe, Erdkunde, wichtige Sachen fürs Leben. Allerdings meistens Fehlanzeige. Finanzen zum Beispiel stehen nicht auf dem Lehrplan. Dabei ist das ja ein ganz wichtiges Thema, gerade für junge Menschen. Und ohne solides Finanzwissen lässt sich auch die Altersvorsorge nicht vorausschauen planen, sagt Annika Krempel von der Deutschen Rentenversicherung.
2: Die Deutsche Rentenversicherung hat deshalb die Jugendinitiative Rentenblicker im Angebot, um junge Menschen so früh wie möglich fit für dieses Thema zu machen. Auf der Internetseite rentenblicker.de gibt es Infopakete für verschiedene Lebenslagen. Zum Beispiel für junge Menschen in der Berufsausbildung, bei der Arbeitssuche oder im Freiwilligendienst. Auf der Seite erklären wir auch wichtige Fachbegriffe wie Entgeltpunkte, Ferienjob oder Rehabilitation. Und kurze Videos beantworten Fragen rund um die Sozialversicherung. Außerdem informieren wir über sinnvolle Möglichkeiten einer privaten Altersvorsorge als Ergänzung zur gesetzlichen Rente.
0: Passend für die junge Zielgruppe gibt es die Information natürlich auch auf Instagram, YouTube und TikTok.
2: Dort findet man uns unter @rentenblicker und dort erklären junge Menschen dann komplexe Sozialversicherungsthemen in unter einer Minute. Immer lustig und unterhaltsam. Das geht von Nebenjobs und Ausbildungszeiten über die erste Festanstellung bis hin zu Tipps und Tricks für eine private Vorsorge, damit man später gut versorgt ist.
0: Könnt ihr natürlich gerne tun im Netz unter www.rentenblicker.de oder in den sozialen Medien unter dem Suchbegriff Rentenblicker. Hier ist euer Radio Schlagerparadies am Freitagnachmittag mit einem echten Sommerhit. Sommerliebe von Nick Weiner. Schönen Nachmittag wünsche ich.

Eva Luginger und ihre heimlichen Tränen hört ihr hier bei Radio Schlagerparadies am Freitagnachmittag. Und liebe Grüße sendet jetzt Sarah aus Kochstedt in Sachsen-Anhalt bei uns. Und sie hört gerade natürlich Radio Schlagerparadies. Hat sich gemeldet über die 06805 699 110 und wünscht sich ihren Lieblingsschlager. Und der ist wirklich schon ein echter Klassiker aus den 80ern. 84 war das als Cora am

Zoe Heindle und der große Hit von F.A. David aus den 80ern. Apropos 80er, hier ist Radio Schlager Paradies. Da habe ich gleich noch ein Remake sozusagen für euch von Frank Lukas. Hier ist Schachmatt am Freitagnachmittag. Schön, dass ihr da seid.

0: Wolkenbüro ist das für euch. Um 16 Uhr.
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2: Ich bin Dirk Zeitler. Die Sprengstoffdrohne am Flughafen Leipzig-Halle beschäftigt inzwischen auch den Nationalen Sicherheitsrat. Gleichzeitig wächst die Frage, wie gut kann Deutschland solche Drohnen überhaupt abwehren? Die Grünen im Bundestag sehen da noch gravierende Lücken.
3: Das Zuständigkeitswirrwarr ist ein Sicherheitsrisiko, sagen die Grünen und fordern klare Strukturen, damit zig Behörden bei einem Drohnenvorfall blitzschnell handeln können. Und offenbar schneller als bisher müssen auch alle Flughäfen mit Abwehrtechnik ausgestattet werden. Am Airport in Leipzig sucht die Polizei weiter nach Hinweisen, wer hinter dem geplanten Anschlag mit einer Sprengstoffdrohne steckt. Viele Experten sagen, das ist Russland. Claudia Wächter, Nachrichtenredaktion.
2: Spanien hat Italiens rechte Regierung Medienberichten zufolge ultimativ zur Beendigung der wegen der Ceuta-Krise eingeführten Grenzkontrollen aufgefordert. Sollte sie dies bis Sonntag, den 9. August, nicht tun, sehe sich Spanien gezwungen, verhältnismäßige Maßnahmen zum Schutz der Interessen und der Würde seiner Bürger zu ergreifen, zitieren spanische Medien aus einer offiziellen Mitteilung der Regierung in Madrid. Die Grenzkontrollen sind nach spanischer Auffassung unfair. In weiten Teilen Deutschlands sorgen Hitze und Trockenheit für Probleme. Unser Nachbarland Österreich hat derweil mit dem genauen Gegenteil zu kämpfen. In westlichen Bergregionen haben Unwetter zu Überflutungen und Schlammlawinen geführt.
4: Im Zillertal sind 3 Muren abgegangen und haben Straßen blockiert. Und in Kitzbühel musste die Feuerwehr mit Wasserpumpen ausrücken. Dort waren innerhalb einer Stunde 30 mm Regen gefallen. Auch das Bundesland Salzburg war von schweren Unwettern betroffen. Mehrere Brücken wurden zerstört. Bei Bad Gastein mussten Wanderer wegen einer Mure von einer Berghütte ausgeflogen werden. Früher gab es dort noch einen Gletscher, der den Regen wie einen Schwamm aufsog. Doch mit dem Klimawandel ist das Eis mittlerweile geschmolzen. Aus Wien, Albert Otti.
2: Das in Preetz bei Kiel gefundene Kleinkind ist ertrunken. Das ist das vorläufige Ergebnis der Obduktion. Das Kind wurde aus einem auf dem elterlichen Grundstück befindlichen Pool geborgen, berichtet die Polizei. Nach Angaben des Kieler Oberstaatsanwalts Bimmler gibt es keinerlei Anhaltspunkte für eine Gewalttat.
1: Das Wetter für Deutschland.
2: Die aktuelle Vorhersage des Deutschen Wetterdienstes. Heute verbreitet ruhiges Sommerwetter bei angenehmen 19 bis 30 Grad. Es bleibt meist sonnig und trocken, nur ganz im Norden und an den Alpen kann es auch mal kurze Schauer geben. Auch morgen überwiegend sonnig und trocken, vereinzelt kann es am Alpenrand mal regnen. Dazu wieder ansteigende Temperaturen auf 27 bis 33, im Norden auf 23 bis 27 Grad, an den Küsten etwas kühler.
5: 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Schön, dass ihr da seid. Mein Name ist Alex Becker. Hallöchen.
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0: Susanne Ebrahimi ist das für uns hier bei Radio Schlagerparadies. Ja, und ihr wisst es ja, Radio Schlagerparadies geht sehr oft auf große Fahrt mit euch, mit jeder Menge Hörern. Und jetzt gerade haben wir sozusagen den bayerischen Wald geschwemmt. Mein Kollege Jonas Gehm ist mit dabei beim Sommerspaß in Elisabethzell. Und ihr habt da Spaß, oder? Seit Tagen geht das jetzt so.
1: Hi Alex, ja, wir haben hier richtig Spaß. Gestern war ja Gästewechsel, da ist die erste Reisegruppe abgereist und die zweite ist angereist. Stimmung ist wirklich seit Sonntag bin ich schon hier, ist hier wunderbar, das glaubst du mir.
0: Also ich sehe das immer auf euren Videos da bei Instagram und Facebook, das ist ja irre, was da los ist. Die Leute tanzen auf den Tischen Polonaise hintereinander weg, das ist Wahnsinn.
1: Das ist wirklich wirklich was Grandioses hier. Und natürlich haben wir ganz, ganz viele Künstler mit dabei. Und einer sitzt jetzt auch neben mir, der Max Weidner, der bayerische
0: Hallöle.
2: Ja, servus, grüß dich.
1: Der Max steht nämlich heute Abend auf der Bühne und jetzt darf er mir mal erzählen, was er so geplant hat.
2: Oh, meinst du heute oder insgesamt?
1: Na, erstmal fangen wir heute an.
2: Du, erstmal mit dir 1, 2, 3 Schnäpschen. Auf jeden Fall. Stierhackel-Schnaps, so was, der nämlich hier in dem tollen Hotel, hier im Hotel Mariandl, wirklich wunderschön her. Und dann werde ich mich langsam mal so ein bisschen warm singen, ja, freue ich mich auch drauf. Und dann habe ich ein tolles Programm mit dem Gepäck, also wo mit dem Radl in die Stadt gesehen, so schauen wir mal, dann singen wir schon. Und die ein oder andere coole Covernummer, die man natürlich kennt als Schlagerfan, habe ich alles mit am Start. Und ich glaube, das wird eine recht coole Gaudi.
1: Das wird es definitiv. Und das Tolle ist ja, wir erzählen die ganze Zeit, wir haben uns vorhin verquatscht, wir sitzen seit über einer Stunde, sitzen wir hier und erzählen eigentlich. Ja. Und da ist rausgekommen, der Max, der wird sich demnächst verändern, so ein kleines bisschen.
2: Oh, der Weidner zieht die Lederhosen aus.
1: Was hat es damit denn auf sich?
2: Das klingt erstmal super spektakulär und skandalös. Aber vielleicht wird sich der Weidner, nicht vielleicht, ich weiß es ja, er wird sich ein bisschen neu, er wird sich entwickeln, es wird sich vieles ändern. Vorher hat man mich ja immer gekannt als der Typ in Lederhosen in bayerischer Mundart. Und jetzt wird er so ein bisschen fresher und frecher und moderner und auch poppiger. Also ich bleibe der Schlagerlinie 100% melodisch gesehen treu, aber vom Soundpaket her wird es mehr Eier haben, das kann ich schon mal verraten.
1: Da freuen wir uns definitiv drauf. Und lieber Alex, du wirst den Titel dann auch ein paar Mal spielen, denke ich.
2: Ja, wenn er dann rauskommt.
0: Sicher doch.
1: Genau, also hier im Bayerischen Wald ist alles in Ordnung. Ja, wir halten die Stellung.
0: Das ist super. Wir hören natürlich wieder von dir. Und naja, wo wir jetzt gerade so lange drüber gesprochen haben, den Max Weidner, den wir kennen, den hören wir jetzt auch nochmal hier bei Radio Schlagerparadies. Viel Spaß euch noch.
1: Ja,

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0: Radio Schlagerparadies ist hier am Freitagnachmittag, fast schon der Feierabend nah und damit auch das Wochenende. Zeit für eure Lieblingsschlager. Könnt ihr reinschicken auf die 06805-699-110.
1: Hallo liebe Schlagerparadies-Team, ich grüße euch meine Lieben. Mein Name ist Jenna Piaygin aus Münster. Ich wünsche mir sehr gerne den Song Ich weiß, was ich will von Udo Jürgens. Damit grüße ich meine liebste Viktoria. Ich wünsche ganz Deutschland noch einen schönen Abend mit Schlagerparadies. Tschüss.

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Schöner Titel von Gilbert. I will fliehen. Hört ihr hier bei Radio Schlagerparadies an diesem Freitagsfeierabend. Zumindest hier im Studio gerade strahlender Sonnenschein. Angenehme. Ach, Anfang 20 Grad. Perfekt.

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0: Juliane Werding den Riesenhit von Nick Kershaw gecovert hat. Wouldn't it be good? Sonne auf der Haut. Endlich Freitag, endlich Wochenende bei Radio Schlagerparadies. Bestes Wetter gibt's dazu. Es sind eigentlich ideale Voraussetzungen für einen gemütlichen Grillabend mit Freunden und vielleicht auch dem ein oder anderen Bierchen. Das dürfen wir uns heute ganz besonders gut schmecken lassen, denn heute ist der internationale Tag des Biers. Und was viele von uns gar nicht so auf dem Schirm haben, Bier tut unserem Körper richtig, richtig gut. Also zumindest bei der äußerlichen Anwendung. Meine Kollegin Ursula Winkler, wie denn?
1: Man könnte das Bier zum Beispiel mit in die Dusche nehmen und über die Haare gießen. Eine kleine Kopfhautmassage soll das Haarwachstum anregen, die Haare kräftigen und zum Glänzen bringen. Oder man macht sich gleich eine richtige Haarkur zum Einwirken aus Bier und Öl. Toll ist Bier übrigens auch für die Haut. Ein Bier-Apfelessig-Gesichtswasser hilft als Mittel gegen Akne. Eine selbstgemischte Biermaske aus Bier, Eiweiß und Öl soll einen Anti-Aging-Effekt haben. Oder man kippt 2 Liter Bier mit ins Badewannenwasser. Das beruhigt beim Baden die Nerven und soll auch gegen Rheuma helfen.
0: Ja, und außerdem ist Bier auch noch ein super Fleckenentferner, vor allem bei Rost- und Weinflecken. Wieder was gelernt, oder? Gehört habt ihr es hier bei Radio Schlagerparadies, wo es eure Lieblingsschlager gibt. Und hier ist schon wieder einer von den Wolkenstürmern. Flieger Richtung Liebe.

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2: Ich bin Dirk Zeitler. Am Rhein fallen die Pegel immer weiter und in Nordrhein-Westfalen gibt es gleich mehrere neue Negativrekorde. In Düsseldorf zeigt der Pegel nur noch 15 Zentimeter, in Köln 60. Das geht aus Daten des Wasserstraßen- und Schifffahrtsamts Rhein hervor.
3: Besonders ungewöhnlich sieht's in Emmerich südwestlich von Kleve aus. Dort liegt der Schwimmer, der normalerweise den Wasserstand misst, inzwischen komplett trocken. Eine Sonde übernimmt deshalb den Job. Auch bei Duisburg hat der Rhein einen neuen Tiefstand erreicht. Schiffe können zwar weiterhin fahren, denn die Fahrrinne ist deutlich tiefer als der Pegel am Ufer. Sie können aber viel weniger Fracht laden als sonst. Und Entspannung ist vorerst nicht in Sicht. Bis Dienstag sollen die Wasserstände höchstens um wenige Zentimeter steigen. Zoe Tassovali, Nachrichtenredaktion.
2: Die Sprengstoffdrohne am Flughafen Leipzig-Halle beschäftigt inzwischen auch den Nationalen Sicherheitsrat. Gleichzeitig wächst die Frage, wie gut kann Deutschland solche Drohnen überhaupt abwehren? Die Grünen im Bundestag sehen da noch gravierende Lücken.
4: Das Zuständigkeitswirrwarr ist ein Sicherheitsrisiko, sagen die Grünen, und fordern klare Strukturen, damit zig Behörden bei einem Drohnenvorfall blitzschnell handeln können. Und offenbar schneller als bisher müssen auch alle Flughäfen mit Abwehrtechnik ausgestattet werden. Am Airport in Leipzig sucht die Polizei weiter nach Hinweisen, wer hinter dem geplanten Anschlag mit einer Sprengstoffdrohne steckt. Viele Experten sagen, das ist Russland. Claudia Wächter, Nachrichtenredaktion.
2: Die deutschen Exporte sind trotz aller Belastungen durch den Iran-Krieg im Juni auf einen Rekordwert gestiegen. Kalender- und saisonbereinigt gingen Waren im Wert von gut 139 Milliarden Euro ins Ausland, wie das Statistische Bundesamt mitteilte. Die Exporte sind damit den 5. Monat in Folge gewachsen und erweisen sich als Stütze für die schwächelnde deutsche Wirtschaft. Wegen technischer Probleme ist die beliebte Fernverkehrsverbindung zwischen Berlin und Paris bis auf Weiteres unterbrochen. Grund dafür sind technische Probleme mit dem europäischen Zugsicherungssystem der Firma Alstom. Das teilte die Deutsche Bahn mit. Wer mit dem ICE von Hauptstadt zu Hauptstadt fahren möchte, muss aktuell in Frankfurt oder Mannheim umsteigen.
1: Das Wetter für Deutschland.
2: Die aktuelle Vorhersage des Deutschen Wetterdienstes. Heute verbreitet ruhiges Sommerwetter bei angenehmen 19 bis 30 Grad. Es bleibt meist sonnig und trocken, nur ganz im Norden und an den Alpen kann es auch mal kurze Schauer geben. Auch morgen überwiegend sonnig und trocken, vereinzelt kann es am Alpenrand mal regnen. Dazu wieder ansteigende Temperaturen auf 27 bis 33, im Norden auf 23 bis 27 Grad, an den Küsten etwas kühler.
0: 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Hallo, hier ist Alex Becker und ein Stündchen haben wir noch gemeinsam auf den Weg in euer wunderschönes Wochenende. Schön, dass ihr da seid.
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Oscar für den Text. Draußen wird es wieder hell, oh. Schuld war nur der Limoncello. Das sind die Schlagerpiloten, aktuelle Single. Ich liebe es. Hier ist Radio Schlagerparadies. Und wir haben natürlich eure Lieblingsschlager im Gepäck. Aus Windeck in Nordrhein-Westfalen schreibt gerade Birgit Schenk. Und zwar, dass sie ganz spontan mit ihrem Mann Thomas und dem Wohnmobil fürs Wochenende nach Frankreich fahren. Ja, es ist nicht ganz Paris, so schreibt sie, aber dennoch freuen wir uns, wenn unser Lieblingsschlager erfüllt wird. Jetzt geht's mit Michelle nach Paris. Gute Reise!

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0: Also, manche Menschen altern irgendwie nicht, ne? So einer ist unser Lukas Kordal. Ist der Mann, wird heute sage und schreibe 59. Radio Schlagerparadies ist hier und wir gratulieren ganz herzlich. Aber zum Altwerden hat der Lukas auch wirklich keine Zeit. Der ist nämlich schwer aktiv. Auch im neuen Lebensjahr hat er noch einiges vor.
1: Für mein neues Lebensjahr habe ich natürlich schon wieder ganz, ganz viel geplant. Mein Terminkalender ist sehr voll. Wir drehen unglaublich viel für unsere Doku, die ich ja mit meiner Frau gemeinsam habe, mit meiner Tochter Sophia. Die kommt im Oktober. Da gibt es so viel noch zu tun. Musikalisch gebe ich natürlich auch immer Vollgas, das ist klar. Bin sehr kreativ im Studio und will natürlich viel, viel neue Musik entstehen lassen.
0: Ja, und das hoffen wir natürlich sehr von Radio Schlager Paradies. Er hat ja diesen Sommer auch schon einen rausgehauen, neue Single gab's. Jetzt wollen wir aber auch nochmal schauen, ob wir für ihn nicht noch einen raushauen dürfen. Ja, ein Lieblingswunschhit. Radio Schlager Paradies ist hier am Freitagnachmittag mit euren Lieblingsschlagern. Schön, dass ihr dabei seid. Und hier ist der Lukas. Wir sind reif für die Insel. Genau so heißt sein aktueller Titel. Schönen Nachmittag.
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ja, ganz neue Single von Alexandra Hofmann. Die hört ihr hier bei uns bei Radio Schlager Paradies. Und das hier ist Jay Kahn und sein Boomerang. Hier seid ihr ganz genau richtig. Denn wir starten mit euren Lieblingsschlagern in Richtung Wochenende. Schönen Feierabend am Freitag wünsche ich. Toll, dass ihr dabei seid.

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0: 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Das ist die ganz neue Single von Cora. Hört ihr hier bei Radio Schlager Paradies. Und gleich gibt's auch noch die neue von Markus. Der nimmt euch dann mit zum Astronauten.
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2: Ein herzliches Hallo aus der Reiseticker-Redaktion. Über Booking.com wurde im italienischen Rimini eine Ferienwohnung angeboten und über 120 haben gebucht und per Überweisung bezahlt. Vor Ort angekommen stellten die Gäste dann fest, dass alles nur ein Fake war und es die Wohnung an der angegebenen Adresse gar nicht gab. Es war ein ganz normales Wohnhaus. Daher mein Tipp, wenn Voraus- und Anzahlung nicht über die Buchungsplattform abgewickelt werden sollen, immer nur mit Kreditkarte oder zum Beispiel PayPal mit Käuferschutz zahlen. So kann das Geld dann noch zurückgefordert werden. Die schlechteste Möglichkeit wäre eine Banküberweisung, denn die lässt sich nicht mehr rückgängig machen. Und am Nürnberger Flughafen flogen nicht die Urlauber, sondern die Fäuste. Zwei Reisegruppen haben die Frage nach dem richtigen Platz in der Warteschlange am Check-in nämlich handfest geklärt. Ein 29-Jähriger schlug zunächst einen 43-Jährigen direkt ins Gesicht, danach flogen weitere Fäuste. Das Ergebnis der spontanen Bodenabfertigung? 11 Beteiligte durften nicht mitfliegen. Schwer verletzt wurde offenbar niemand, die Polizei ermittelt dennoch wegen Körperverletzung. 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

0: Belladonna für euch hier bei Radio Schlagerparadies. Gleich ab 18 Uhr ist Herbert Pierde für euch am Mikrofon. Ich sage Tschüss für heute. Mein Name ist Alex Becker. Macht's euch nett und einen habe ich noch.
1: Hallo, liebes Schlagerparadies-Team. Hier ist der Tim aus Asen. Wir sind heute wieder am Mauern und ich grüße meine Freunde, den Barney, den Tom und den Björn sowie das ganze Radio Schlagerparadies-Team und wünsche mir den Puppenspieler von Mexiko, von Roberto Blanco. Danke. La, la, la, la.

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2: Ich bin Dirk Zeitler. Nach dem Fund der Sprengstoffdrohne am Flughafen Leipzig-Halle fordert Sachsens Innenminister Schuster mehr Schutz für Flughäfen und andere wichtige Infrastruktur. Im Podcast Table Today sagte der CDU-Politiker, gerade Flughäfen spielten auch für Deutschlands Verteidigung eine wichtige Rolle.
3: Auf vielen Airports bei uns fehlt aber offenbar noch die Technik, um Drohnen effektiv abzuwehren. Und was ist mit der Wasser- und Stromversorgung, also generell dem Schutz der kritischen Infrastruktur, fragt der Innenminister. Vermutlich hat sich auch damit heute der Nationale Sicherheitsrat beschäftigt. Kanzler Merz war bei dem Treffen auch dabei und auch er hat sicherlich die Kritiker gehört, die sagen, die Zusammenarbeit der Behörden bei einem Drohnenvorfall, die muss verbessert werden. Claudia Wächter, Nachrichtenredaktion.
2: Am Rhein fallen die Pegel immer weiter und in Nordrhein-Westfalen gibt es gleich mehrere neue Negativrekorde. In Düsseldorf etwa zeigt der Pegel nur noch 15 Zentimeter, in Köln 60. Das geht aus Daten des Wasserstraßen- und Schifffahrtsamtes Rhein hervor. Die deutschen Exporte sind trotz aller Belastungen durch den Iran-Krieg im Juni auf einen Rekordwert gestiegen. Kalender- und saisonbereinigt gingen Waren im Wert von gut 139 Milliarden Euro ins Ausland, wie das Statistische Bundesamt mitteilt.
4: Industrie, Bau- und Energieversorger stellten damit das dritte Mal in Folge mehr her als im Vormonat. Besonders erfreulich nach den Einbrüchen in der Vergangenheit stieg die Produktion in der Autobranche im Juni deutlich, um 3,6%. Auch andere Bereiche im Fahrzeugbau legten zu, wie die Produktion von Flugzeugen, Schiffen, Zügen und Militärfahrzeugen. Ökonomen sehen die Talfahrt der Industrie damit beendet. Viel hängt aber auch davon ab, wie sich die geopolitische Lage und die Energiepreise entwickeln. Und auch das Niedrigwasser sorgt für Probleme. Katrin Müller, Nachrichtenredaktion.
2: Ein Lufthansa-Flugzeug ist auf dem Weg von Johannesburg nach Frankfurt am Main wegen eines undefinierbaren Geruchs in der Kabine in der Republik Kongo zwischengelandet. Alle 363 Passagiere und die Crew seien wohlauf und seien in Hotels untergebracht worden, teilte das Unternehmen nach dem Vorfall mit. Lufthansa werde die Passagiere im Laufe des Tages mit einem Ersatzflugzeug aus Brazzaville abholen und zurück nach Frankfurt fliegen.
1: Das Wetter für Deutschland.
2: Die aktuelle Vorhersage des Deutschen Wetterdienstes. Heute Abend im Norden dichtere Wolkenfelder mit einzelnen schwachen Schauern, sonst heiter, nur an den Alpen ein geringes Schauer- und Gewitterrisiko. In der Nacht ist es gering bewölkt oder klar, Tiefstwerte 15 bis 7 Grad. Auch morgen überwiegend sonnig und trocken, vereinzelt kann es am Alpenrand mal regnen. Dazu wieder ansteigende Temperaturen auf 27 bis 33, im Norden auf 23 bis 27 Grad, an den Küsten etwas kühler.
5: Wir rutschen gemeinsam ins Wochenende an diesem Freitag. Hallo, ich bin Herbert Pierde. Jetzt Musik von Dennis Wilms und Patrick Lindner.
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Patrick Lüttner, es gibt nur dieses Leben. Hier ist Radio Schlagerparadies am Freitag an der Schwelle zum Wochenende. Jetzt um kurz nach 18 Uhr sind die meisten von euch mit der Arbeit wohl fertig für die Woche und können sich aufs Wochenende genießen. Vielleicht wird es ja ein sonniges mit nicht so allzu furchtbaren Temperaturen, die wir ja leider auch schon diesen Sommer erlebt haben. Wenn ihr gerade in Thüringen unterwegs seid und vielleicht zufällig durch Apolda fahrt und denkt, was riecht denn hier so gut? Dann liegt das an Diana und ihrer Familie, denn sie, ihr Mann Basti und Pia und Thorsten grillen und hören Schlagerparadies und wünschen sich Santiano mit frei wie der Wind.

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7: Ja, Handwerk hat goldenen Boden, auch schon in den 70ern, als Reinhard May dieses Lied gedichtet, getextet und auch gesungen hat. Mit einem echten Traditionsduell startet heute Abend die neue Saison der 2. Fußball-Bundesliga. Ab 20.30 Uhr empfängt Bundesliga-Absteiger VfL Bochum im Ruhrstadion Hertha BSC. 2 Vereine, die den Anspruch haben, möglichst schnell wieder ins Oberhaus zurückzukehren. Beim VfL beginnt nach dem Abstieg ein Neuanfang. Trainer Uwe Rösler hat den Kader nach einem großen personellen Umbruch neu geformt und will seiner Mannschaft vor allem eins mitgeben: Stabilität. Die Bochum warten seit 10 Jahren auf einen Auftaktsieg und wollen diese Serie heute unbedingt beenden. Auch Hertha BSC startet mit großen Erwartungen in die neue Spielzeit. Nach Rang 7 in der Vorsaison soll es diesmal endlich Richtung Aufstiegsplätze gehen. Allerdings mussten die Berliner im Sommer einige Veränderungen verkraften, unter anderem den Abgang von Leistungsträger Fabian Rehse. Trainer Stefan Leitl setzt dennoch auf einen erfolgreichen Start und will aus den Fehlern des vergangenen Auftaktspiels lernen, als Hertha zum Saisonbeginn leer ausging. Mehr als 25.000 Fans werden im ausverkauften Ruhrstadion erwartet, wenn zwei der traditionsreichsten Clubs der Liga das Eröffnungsspiel der Saison heute Abend bestreiten. VfL Bochum gegen Hertha BSC Berlin.
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0: Kommen zu mir.
1: Sarah Jane Scott. Hallo, hallo, ich liebe Ihren amerikanischen Akzent, obwohl man ihn gar nicht so deutlich hört. Aber schade, dass sie keine Musik mehr macht. Ihre Songs waren einfach klasse. Bevor wir im Programm weitermachen, haben wir eine dringende Suchmeldung aus Köln.
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0: Marco Sommer, wir fahren irgendwo hin und wir haben gerade vom Auftaktspiel zur zweiten Bundesliga gesprochen, Bochum gegen Hertha BSC Berlin. Natürlich nicht das einzige Spiel an diesem Wochenende und wir haben auch Radioschlagerparadies-Hörer, die mitsamt ihrem Nachwuchs unterwegs sind zur zweiten Fußball-Bundesliga und zwar er hier.
1: Oh, hier ist der Ronny und der Ben.
2: Hallo.
1: Wir sind auf dem Weg von Aschaffenburg nach Wolfsburg zum Fußball. Vielleicht könnt ihr uns das Lied Uso spielen, weil das hören wir beide sehr gerne. Dankeschön, macht weiter so. Einen schönen Abend.

aktuelle Single von Annie Perka, Fiesta del Sol. Alexander Zverev hat beim ATP Masters Turnier in Montreal einen herben Rückschlag hinnehmen müssen. Der Nummer 1 gesetzte Deutsche ist bereits in seinem Auftaktmatch ausgeschieden. Gegen den Niederländer Talon Kriegsboer verlor Zverev nach gewonnenem ersten Satz noch mit 7-6, 2-6 und 4-6. Er zeigte sich nach der Niederlage selbstkritisch, er sprach vom schlechtesten Spiel der Saison und machte kein Hehl daraus, dass er derzeit noch nicht an seine Bestform rankommt. Das frühe Aus ist umso enttäuschender, weil das Masters in Montreal als wichtiger Härtetest für die US Open gilt, die Ende des Monats beginnt. Für den Olympiasieger bleibt nur wenig Zeit, um wieder in Form zu kommen. Bereits in der kommenden Woche steht mit dem Masters in Cincinnati die Generalprobe für das letzte Grand Slam Turnier des Jahres auf dem Programm. Dort will Alexander Zverev die Enttäuschung von Montreal schnell vergessen machen und mit neuem Selbstvertrauen nach New York reisen. Hoffen wir, dass es ihm gelingt.

Das ist Nick P. mit Du und ich. Alle, die heute Geburtstag haben, Happy Birthday, alles Gute zu eurem Geburtstag. Und man kennt das ja, wenn man gerade bei so einem schönen Wetter wie jetzt im Sommer Geburtstag hat, dann freut man sich, wenn man sowas an einem Freitagabend feiern kann, dann sitzt man, wenn es irgend geht, draußen und gratuliert hätte ja eh schon jeder. Aber manche Leute gratulieren dann doch eben anders. Der Linus zum Beispiel aus Bickenriede in Thüringen hat bei uns in die Gruß- und Wunschbox geschrieben: Ich wünsche meiner kleinen Schwester alles Gute zum 14. Geburtstag und schicke ihr liebe Grüße von der anderen Tischseite. Da wird also kräftig gefeiert. Wir schließen uns gerne den guten Wünschen für die Schwester an. Hier kommt der Musikwunsch von Linus. Ich glaube, es geht schon wieder los. Natürlich mit Roland Kaiser.

0: Keine Ahnung, wie spät es auf dem Mond ist. 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
2: Ich bin Dirk Zettler. Die Sprengstoffdrohne am Flughafen Leipzig-Halle beschäftigt inzwischen auch den Nationalen Sicherheitsrat. Das Gremium unter Vorsitz von Bundeskanzler Merz hat über den Vorfall beraten. Gleichzeitig wächst die Frage, wie gut kann Deutschland solche Drohnen überhaupt abwehren? Die Grünen im Bundestag sehen da noch gravierende Lücken.
3: Das Zuständigkeitswirrwarr ist ein Sicherheitsrisiko, sagen die Grünen und fordern klare Strukturen, damit zig Behörden bei einem Drohnenvorfall blitzschnell handeln können. Und offenbar schneller als bisher müssen auch alle Flughäfen mit Abwehrtechnik ausgestattet werden. Am Airport in Leipzig sucht die Polizei weiter nach Hinweisen, wer hinter dem geplanten Anschlag mit einer Sprengstoffdrohne steckt. Viele Experten sagen, das ist Russland. Claudia Wächter, Nachrichtenredaktion.
2: US-Präsident Trump darf seinen umstrittenen Ballsaal im Weißen Haus laut einer Gerichtsentscheidung nicht eigenmächtig bauen. Stattdessen müsse er die Zustimmung des Kongresses einholen. Der Bau müsse daher bis auf Weiteres eingestellt werden, urteilte ein Berufungsgericht. Der Trump-Regierung bleiben nun 14 Tage Zeit, um gegen die Entscheidung vorzugehen und den Fall vor den obersten US-Gerichtshof zu bringen. Am Rhein fallen die Pegel immer weiter und in Nordrhein-Westfalen gibt es gleich mehrere neue Negativrekorde. In Düsseldorf zeigte der Pegel nur noch 15 Zentimeter, in Köln 60. Das geht aus Daten des Wasserstraßen- und Schifffahrtsamtes Rhein hervor.
4: Besonders ungewöhnlich sieht's in Emmerich südwestlich von Kleve aus. Dort liegt der Schwimmer, der normalerweise den Wasserstand misst, inzwischen komplett trocken. Eine Sonde übernimmt deshalb den Job. Auch bei Duisburg hat der Rhein einen neuen Tiefstand erreicht. Schiffe können zwar weiterhin fahren, denn die Fahrrinne ist deutlich tiefer als der Pegel am Ufer. Sie können aber viel weniger Fracht laden als sonst. Und Entspannung ist vorerst nicht in Sicht. Bis Dienstag sollen die Wasserstände höchstens um wenige Zentimeter steigen. Zoe Tassovali, Nachrichtenredaktion.
2: Unwetter haben in westlichen Bergregionen Österreichs lokale Überflutungen und Muren ausgelöst. Wie die Tiroler Polizei mitteilte, gingen in der beliebten Urlaubsregion Zillertal am Vorabend 3 Muren ab. Straßen waren zeitweise durch den Schlamm blockiert. Auch in Innsbruck und Kitzbühel mussten Feuerwehrleute wegen überfluteter Keller und Straßen ausrücken.
1: Das Wetter für Deutschland.
2: Die aktuelle Vorhersage des Deutschen Wetterdienstes. Heute Abend im Norden dichtere Wolkenfelder mit einzelnen schwachen Schauern, sonst heiter, nur an den Alpen ein geringes Schauer- und Gewitterrisiko. In der Nacht ist es gering bewölkt oder klar, Tiefstwerte 15 bis 7 Grad. Auch morgen überwiegend sonnig und trocken, vereinzelt kann es am Alpenrand mal regnen. Dazu wieder ansteigende Temperaturen auf 27 bis 33, im Norden auf 23 bis 27 Grad, an den Küsten etwas kühler.
0: 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Ja, wie das Wetter auch sein soll, die heiße Musik, die kommt von uns. Jetzt zum Beispiel mit Francine Jordi.
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Wolle Becker, du bist l'amore bei Radio Schlagerpartys. War das dein Lieblingstitel gerade? Wenn du einen anderen hast, dann wünschen wir dir einfach über unsere WhatsApp-Hotline 06805-699-110. Da kannst du deinen Wunsch und deinen Gruß direkt selbst aufsprechen und wie gesagt auch nicht nur was wünschen, sondern auch liebe Grüße an deine Lieben.

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ist die erste Woche bei der Schwimm-Europameisterschaft in Paris ist für die deutsche Mannschaft wie geschnitten Brot gelaufen. Auch heute gab es einen Erfolg, nämlich die Olympiadritte Isabel Gose, die hat sich bei der Rückkehr nach Paris zur Europameisterin gekrönt. Die Staffelweltmeisterin hat im Finale des Knockout-Sprints im Freiwasser in der Seine heute Vormittag als Erste angeschlagen und sich Gold vor der Ungarin Bettina Fabian und der italienischen Vize-Weltmeisterin Ginevra Taddeucci gesichert. Die 24-jährige Deutsche hatte nach ihrem goldenen Freiwasserdebüt bei der WM im vergangenen Jahr mit der gemischten Staffel um Vierfach-Weltmeister Wellbrock beim Weltcup Anfang Mai in Italien im Sprint dem Knockout Platz 2 belegt.

Christian Franke mit der Überdosis Glücksgefühl. Naja, das ist eine Überdosis, die ist harmlos, davon kann man ja nicht genug kriegen. Jetzt haben wir zwei charmante Sängerinnen am Start. Einen Tag Sommer wünscht sich Anna-Marie Eilfeld und vorher gibt's Liebe total von Maria Linda.

Ja, hat die Annemarie sich diesen Sommer schon öfter gewünscht, denn wir hatten so viele Tage Sommer, so viel wollten wir eigentlich gar nicht haben. Aber so ist das Leben manchmal. Man kann nicht alles bestimmen. Heute ging es richtig rund bei der Tour de France Femme, der Ausgabe für die Frauen. Da gab es eine Etappe, die das gesamte Gesamtklassement durcheinandergewirbelt hat. Was da im Einzelnen passiert ist, hört ihr gleich.

Die Tour de France Femme hat ihre erste große Vorentscheidung erlebt und sie fand an einem der berühmtesten Berge des Radsports statt. Auf der Königsetappe zum legendären Mont Ventoux hat sich die Polin Katharina Niewiadoma-Fenech mit einer beeindruckenden Solo-Attacke durchgesetzt. Rund 9 Kilometer vor dem Ziel ließ sie ihre letzten Begleiterinnen stehen und feierte ihren ersten Etappensieg bei der Tour de France Femme. Vor den letzten beiden Etappen ist der Kampf um den Gesamtsieg damit völlig offen. Die Polin geht zwar mit Gelb ins Wochenende, doch volle Regen. Die Holländerin bleibt mit nur 15 Sekunden Rückstand in aussichtsreicher Position. Die morgige Etappe nach Nizza gilt als deutlich weniger selektiv, ehe das anspruchsvolle Finale am Sonntag die Entscheidung über den Gesamtsieg bringen dürfte.

Lionel D'Angelo und Marina Marx, Bella Italia e Amore. Was für ein schöner Titel hier bei Radio Schlagerparadies. Party, Party, Party! Gibt's gleich. Ab 20 Uhr mein Kollege Joachim Müller scharrt schon an der Studiotür, aber ich lasse ihn noch nicht rein. Ein paar Sekunden habe ich ja noch und zwei Titel habe ich noch für euch, nämlich Vanessa Mai und Dana Pelizeus gibt's noch zu hören. Ich bin Herbert Pjede. Schönes Wochenende bei Radio Schlagerparadies. Bis bald und madet gut.

0: Die Zeit 20 Uhr.
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2: Ich bin Dirk Zeitler. Die Sprengstoffdrohne am Flughafen Leipzig-Halle beschäftigt inzwischen auch den Nationalen Sicherheitsrat. Gleichzeitig wächst die Frage, wie gut kann Deutschland solche Drohnen überhaupt abwehren? Die Grünen im Bundestag sehen da noch gravierende Lücken.
3: Das Zuständigkeitswirrwarr ist ein Sicherheitsrisiko, sagen die Grünen und fordern klare Strukturen, damit zig Behörden bei einem Drohnenvorfall blitzschnell handeln können. Und offenbar schneller als bisher müssen auch alle Flughäfen mit Abwehrtechnik ausgestattet werden. Am Airport in Leipzig sucht die Polizei weiter nach Hinweisen, wer hinter dem geplanten Anschlag mit einer Sprengstoffdrohne steckt. Viele Experten sagen, das ist Russland. Claudia Wächter, Nachrichtenredaktion.
2: Rheinland-Pfalz und das Saarland setzen wegen des anhaltenden Niedrigwassers am Rhein das Sonn- und Feiertagsverbot für bestimmte Lkw-Transporte vorübergehend außer Kraft. Damit können Güter, die aufgrund der niedrigen Pegelstände derzeit nicht oder nur eingeschränkt über die Wasserwege transportiert werden, leichter auf der Straße befördert werden. Die Ausnahmeregelung gilt bereits an diesem Wochenende. Brot, Milch oder Gemüse könnten deutlich teurer werden. Dafür sollen Menschen mit weniger Einkommen Geld vom Staat bekommen. Genau das schlägt IFO-Präsident Füst vor. Politiker von Union und SPD lehnen die Idee allerdings laut dem Tagesspiegel ab.
4: An der Supermarktkasse würde man den Vorschlag des IFO-Präsidenten ziemlich schnell merken. Auf Lebensmittel wären statt 7 künftig 19% Mehrwertsteuer fällig. Menschen mit wenig Einkommen sollen dafür 360 Euro im Jahr vom Staat bekommen. Der SPD reicht das nicht. Wer jede Woche für 100 Euro Lebensmittel kauft, zahlt nach ihrer Rechnung rund 600 Euro mehr im Jahr. Auch die Union sagt deshalb, erst den Einkauf verteuern und dann Geld zurückzahlen, das mache es weder für Familien noch für die Verwaltung einfacher. Zoe Tassovali, Nachrichtenredaktion.
2: Der norwegische Fußballverband um Präsidentin Klaveness fordert FIFA-Boss Infantino zum sofortigen Rücktritt auf. Dies sei das Resultat einer gemeinsamen Sitzung, berichtete Klaveness dem britischen Guardian. Man habe beschlossen, Infantino nicht mehr zu vertrauen. Der Schweizer steht nach dem geplatzten Investorendeal so sehr in der Kritik wie noch nie in seinen gut 10 Jahren als FIFA-Präsident.
1: Das Wetter für Deutschland.
2: Die aktuelle Vorhersage des Deutschen Wetterdienstes. Heute Abend im Norden dichtere Wolkenfelder mit einzelnen schwachen Schauern, sonst heiter, nur an den Alpen ein geringes Schauer- und Gewitterrisiko. In der Nacht ist es gering bewölkt oder klar, Tiefstwerte 15 bis 7 Grad. Auch morgen überwiegend sonnig und trocken, vereinzelt kann es am Alpenrand mal regnen. Dazu wieder ansteigende Temperaturen auf 27 bis 33, im Norden auf 23 bis 27 Grad, an den Küsten etwas kühler.
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0: Hoch die Hände, rein ins Wochenende. Ich bin für euch im Studio, Joachim Müller.

Anna-Marie Engel und Stereo Act mit Wir feiern. Und was ist das für ein Motto? Es ist Freitagabend und um diese Zeit eröffnen wir den Start ins Wochenende. Schlagerparty, das Ganze bis Mitternacht hier bei uns, Radio Schlagerparadies. Und das geht natürlich nicht ohne eure Partymusikwünsche. Sprachnachrichten gerne ins Studio 06805 699110 per WhatsApp oder zum Anrufbeantworter. Oder nutzt unsere Homepage radioschlagerparadies.de, dort den Bereich Musikwunsch anklicken, alles ausfüllen. Ich freue mich auf all das, was partymäßig hier bei uns im Studio ankommt. Und wir feiern weiter an diesem Freitagabend jetzt mit Daniela Alfinito. Und dann ziehe ich meine Blue Jeans an. Ich wünsche euch beste Unterhaltung.

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Riesenhit für Joey Heindle und schwer zu erklären deutsche Version von Words. Das war im Jahr 82, FR David, ein Welthit. Ihr hört die Schlagerparty. Wir sind's, Radio Schlagerparadies. Der nächste Musikwunsch hat mich erreicht über unsere Homepage. Radioschlagerparadies.de. Aus Hof hat die Sandra Popp nämlich geschrieben. Sie schreibt hier, ich grüße meine Eltern Irmgard und Uli. Wir verbringen einen wunderschönen Spätsommerabend. Das glaube ich euch gerne. Was fehlt da noch? Die passende Musik, die liefern wir, Radioschlagerparadies. Sie hat sich gewünscht den Jürgen Drews und Wie im Himmel

0: liebes Team vom Radio Schlagerparadies. Wir hören euch jetzt schon seit bestimmt einer Stunde und würden uns gerne Schmidtchen Schleicher von Nico Haag wünschen. Wir sind Carina, Janni, Marius ist unser lieber Fahrer und ich bin Sophia und morgen sind wir bei einer Hochzeit eingeladen. Vielen lieben Dank und euch noch einen schönen Abend.
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0: Michelle und Matthias Reim, Idiot, Version 2011. Wir machen euren Freitagabend zum Partyabend mit euren Musikwünschen. Der nächste kommt für den Marcel. Er ist in Berlin zu Hause und freut sich jetzt auf Andrea Berg.
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0: Hi, hier ist Jens aus Flensburg. Ich hätte mir gerne gewünscht von Roland Kaiser alles, was du willst und würde gerne jeden grüßen, den ich kenne und sagen, heute ist wieder Freitag, macht Party.
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Und von Afrika geht's jetzt rüber nach Rheinland-Pfalz, genau nach Weitefeld. Von dort kommt nämlich der nächste Musikwunsch, die Susanne Kessler hat geschrieben, dass sie ganz gerne ihren Mann, den Volker, grüßen möchte. Und er wäre das Beste, was ihr je passiert ist. Und trotz unserem holprigen Start in den Urlaub genießen wir ihn jetzt umso mehr, hat sie geschrieben. Ja, dann macht das mal. Jetzt kommt noch der Party-Musikwunsch dazu von der Spider-Murphy-Gang für euch. Und ich grüße alle und den Rest der Welt. Hier ist die Schlagerparty. Wir sind's, Radio Schlagerparty.

Grace Kelly gehört in der Schlagerparty bei uns, Radio Schlagerparadies, mit einem Kuss in Paris. Wenn ihr einen Musikwunsch zu uns ins Studio schickt, per Sprachnachricht zum Beispiel, ja, dann schreibt oder sagt gerne dabei, was ihr gerade macht. Wo hört ihr die Schlagerparty? Wer ist bei euch? Es gibt ganz, ganz viel zu erzählen. Ich freue mich auf all das, was kommt. Und ein

Alexandra Hofmann, für immer ja, ihre aktuelle Single natürlich bei uns in der Playlist Radio Schlagerparadies. Immer am Freitagabend um diese Zeit feiern wir mit euch ins Wochenende mit der Schlagerparty. Das Ganze bis Mitternacht. Mein Name ist Joachim Müller. Ich freue mich weiterhin auf eure Musikwünsche.

Ja, Mahlzeit. Hier ist der Castillo Dallos. Wir sitzen hier gerade noch im Garten und trinken noch ein schönes Weizen. Heute ist ja Tag des Bieres. Und wir wünschen uns das Lied Wenn ich mit dir dance von Niki.

0: Musik aus Bayern von Niki, wenn ich mit dir tanze. Ja, die Schlagerparty hört man auch in kleinen Ortschaften wie in Waldershof. Das liegt auch in Bayern. 4.300 Einwohner. Und dort in der Oberpfalz ist Sarah Meyer zu Hause und wünscht einen schönen Sommerabend mit Musik von Semino Rossi. Und
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0: Ich habe gefragt, wo hört ihr die Schlagerparty am Freitagabend bei Radio Schlagerparadies? Was macht ihr denn gerade? Und da gibt's auch Leute, die müssen arbeiten um diese Zeit. So wie der Micha, hallo.
1: Ja, einen wunderschönen guten Abend. Hier ist wieder der Trucker Micha. Fährt wieder durch die Nacht mit dem LKW. Und ja, ich würde mich freuen, wenn er mir von der EAV küsst die Hand spielen könnte. Und ich grüße das Schlagerparadies-Team und alle Trucker und Truckerinnen und wünsche allen nachher ein angenehmes Wochenende. Ciao, ciao.

0: Vanessa May in der Schlagerparty. Wir sind's, Radio Schlagerparadies an diesem sommerlichen Freitagabend. Och, und der nächste Musikwunsch, der kommt aus unserer Wunsch- und Grußbox, erreicht ihr über die Homepage radioschlagerparadies.de aus Renneritz. Das liegt in Sachsen-Anhalt. Dort ist die Eva Maria zu Hause und sie schreibt: Ich grüße ganz lieb meinen Neffen, den Markus, der heute aus dem Urlaub aus Norwegen zurückgekommen ist. Herzlich willkommen zurück und noch ein schönes Wochenende. Gewünscht hat sie sich Fantasy und das bleibt unter uns. Cherie.
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0: aktuelle Musik, die ihr auch hören könnt in unserer Schlagerparade. Ab 17 Uhr, morgen am Samstag. Und die Rothensteiner waren mit Ciao Ciao Amore vergangenen Samstag Platz 2 eurer Hörer-Hitparade. Wo sie morgen landen werden, ja, das lösen wir natürlich auf in der Zeit ab 17 Uhr hier bei Radio Schlagerparadies. Der nächste Musikwunsch für die Schlagerparty, der kommt aus Herborn bei Ida Oberstein in Rheinland-Pfalz. Dort ist der Sven Krummenauer zu Hause und er schreibt: Hi Joachim, wie wär's mit einem super Dance-Hit von Simone, passend zu dem schönen Wetter? Vielen Dank, liebe Grüße vom Sven.
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0: Genau so heißt die Nummer von Simone. Endlich wieder Sommer.

Hallo, liebes Schlagerparadies. Hier ist der Peter aus Herbrechtingen. Und ich täte mir wünschen, 7 Tage lang nur Sonnenschein von den Klippers. Wir sitzen gerade draußen auf der Terrasse und genießen das schöne Wetter. Jetzt ist es nicht mehr ganz so heiß. Und wir hören Radio Schlagerparadies. Und ich wünsche für meine Freundin, wie gesagt, 7 Tage lang nur Sonnenschein.

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Hallo liebe Schlagerparadies-Team, hallo lieber Joachim, ich grüße euch. Mein Name ist Jennap Jaigin aus Münster. Ich wünsche mir gerne das Lied Hinter den Kulissen von Paris, da ich mit meiner liebsten Viktorin dort bald Urlaub machen werde. Ich muss noch Medizin studieren, da ich nächstes Jahr eine Krankenpflegeausbildung anfange. Und ich grüße ganz Schlagerparadies-Team. Ich grüße alle Zuhörer und Hörerinnen und wünsche euch allen ein schönes Wochenende. Danke und auf Wiederhören.

Abend hinter den Kulissen von Paris. Hier ist die Schlagerparty. Wir sind das Radio Schlagerparadies. Der nächste Musikwunsch aus Baden-Württemberg, aus Dittichofen. Die Marie-Therese hört dort am Freitagabend unsere Sendung und sie schreibt hier: Ich grüße meine Familie aus Dittichofen mit Patrick Lindner und

Hallo, hier ist die Moni aus Weingarten. Wir sitzen schön auf der Terrasse bei schönem Abendlicht und wir wünschen uns gern von Nick P. Braungebrannte Haut. Viele Grüße an euer Team und wunderbare Musik. Gefällt uns sehr, sehr gut.

0: Ein Titel, der sagenhafte 29 Jahre alt ist, von Nick P. Braun gebrannte Haut. Und gleich gibt's einen Song, ja, der beinhaltet das, was ich ja auch mache. Dann heißt es nämlich, dann leg ich Schlager auf, hier bei uns.
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0: Micky Krause gleich und Tim Topé und ich bin der Müller mit Vornamen Joachim. Hi!

0: ich hätte gern ein Stück Kuchen hier im Studio.
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0: Ja, genau, das muss sein, aber bitte mit Sahne. Udo Jürgens, der erste Sahnemix in der Schlagerparty hier bei uns, Radio Schlagerparadies. Es ist Freitagabend. Ihr gestaltet das Musikprogramm für eure Party hier bei uns. Und der nächste, der kommt aus Hilchenbach. Das liegt in Nordrhein-Westfalen. Der Stefan hat geschrieben über unsere Wunsch- und Grußbox auf der Homepage radioschlagerparadies.de. Liebe Grüße vom Campingplatz in Bad Emstal, schreibt er mir hier. Besonders wird gegrüßt seine Mutter, die Ursula, und seine liebe Frau, die Katharina. Die wird sich sehr freuen. Euch allen ein schönes Wochenende, schreibt er weiter. Und der Musikwunsch, hey, aufstellen zum Tanzen. Das Leben tanzt, Zirtaki, hier sind Club 3.

0: Alessa, 20.000 Meilen im Nur-So-Remix, gespielt hier in der Schlagerparty am Freitagabend. Wir sind's, Radio Schlagerparadies, 06805 699110. Das ist die Hotline für eure Sprachnachrichten hier im Studio zum Anrufbeantworter per WhatsApp. Oder wer die Radio Schlagerparadies-App hat, kann auch über diese eine Sprachnachricht ins Studio schicken. Und den Weg über unseren Anrufbeantworter, den hat die Christine gewählt. Und sie hört sich jetzt selbst im Radio. Hallo.
1: Ja, hier ist Christine aus dem wunderschönen Sperger. Ich grüße alle, die mich kennen und euer Team. Und macht weiter so mit eurer Musik. Und ich wünsche mir von Foxtrot Club Dorfkinder. Danke.
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Hallo, liebes Team vom Radio Schlagerparadies. Hier ist der Fabian aus Zettlitz. Wir sitzen im Werk 13 und feiern den 30. Geburtstag meiner Schwester und wünschen uns das Lied Ich trink Uso, was trinkst denn du so? Zudem möchte ich meiner Schwester gratulieren. Alles Gute dir zum Geburtstag, viel Gesundheit, viel Glück.

Auf keiner Party fehlen, natürlich auch nicht auf der Schlagerparty hier bei uns, Radio Schlagerparadies. Vincent Groß und Uso, genauso wenig, da fehlen der nächste Musikwunsch. Woller ist gewünscht, der Wolfgang Petri. Aus Bodenmais im Bayerischen Wald. Dort ist der Markus Wenzel zu Hause und er schickt in die Party den Song Verlieben, Verloren, Vergessen, Verzeihen.

Und den nächsten Musikwunsch hier in der Schlagerparty bei Radio Schlagerparadies, den schicken wir gleich hinterher. Die Beate Schrimpf, die hat aus Naumburg geschrieben, das liegt in Sachsen-Anhalt. Dort wird morgen Hochzeitstag gefeiert mit ihrem Schatz, dem Dietmar. Und sie hat dagelassen, pur und ich lieb dich.

0: Tja, die Großstadtengel, gute Laune. Vorne, hinten, oben, unten und wo auch noch immer, in den Ohren zum Beispiel. Ja, dort wird jetzt gleich eine ganz, ganz gute Laune ausbrechen. Bei der nächsten Sprachnachricht, die mich hier erreicht hat im Studio bei Radio Schlagerparadies in der Schlagerparty am Freitagabend auf die 06805 699 110. Hallo.
1: Hallo, liebes Schlagerparadies. Hier ist die Ella vom Herzfeld. Ich wünsche mir von meinem liebsten Schatz das Lied von Andrea Berg. Ja, ich will. Wäre schön, wenn wir das heute noch hören könnten. Wir sitzen noch auf dem Balkon. Vielen lieben Dank.

Faust auf Faust 1985. Bei uns geht's mit Partyhits auf Partyhits weiter in die nächste Stunde. Roland Kaiser, Maite Kelly jetzt. Ich bin Joachim Müller im Studio und es das heißt jetzt, warum hast du nicht Nein gesagt?

hallo, hier ist Andi. Ich stehe hier in der Nähe von Ingolstadt, muss meine 45-Stunden-Pause machen, bin Berufs-LKW-Fahrer, also Berufskraftfahrer und höre Radio Schlagerparadies. War sehr geil eben mit Udo Jürgens. Würde gern hören von Semino Rossi. Was bitte, was habe ich falsch gemacht? Dankeschön. Ciao, ciao.

Schlagerparadies ist hier am Freitagabend mit der Schlagerparty. Der nächste Musikwunsch kommt aus Berlin vom Robert. Er schreibt hier, ich grüße meine gesamte Familie, ganz besonders meine Eltern und auch die Oma Elli aus Bad Soden. Ja, die wird sich ganz besonders freuen und allen ein schönes Wochenende mit Musik von Gabriella Massa. Hier ist die aktuelle Single, Zerfleddert.

Wir wünschen uns Liebe mit Ibiza, liebe Grüße aus Bayern vom Haus Elch Gustav und Herrchen und Frauchen.

Ja, so klangen sie, die Partyschlager 1970. Gewünscht hier in der Schlagerparty bei Radio Schlagerparadies. Chris Roberts und ich bin verliebt in die Liebe. Da haben jetzt wieder ganz viele mitgesungen. Der nächste Musikwunsch kommt aus Oberfranken. Dort liegt Altenkunstadt. Und Lukas Krämer ist dort zu Hause. Er grüßt seinen Schatz, die Doris, hier in der Schlagerparty mit Musik von Bernhard Brink und Lieder an die Liebe.

Ja, hallo, da ist der Trucker Tom auf dem Rückweg auf der A7. Ich grüße das komplette Schlagerparadies-Team, alle Trucker und Truckerinnen, vor allem meine heißgeliebte Marion aus Nürnberg, und würde uns für uns wünschen, von Jürgen Dreef, wenn die Wunderkerzen brennen. Dankeschön und schönes Wochenende. Ciao, ciao.

Ein Kuss ohne Liebe, Pia Sophie, die Schlagerparty. Wir sind's, Radio Schlagerparadies, an diesem Freitagabend mit dem nächsten Musikwunsch. Der kommt aus unserer Wunsch- und Grußbox. Und der Uwe Kotte, der dachte sich wohl in Eberstedt, hey, da schicke ich mal einen Mitsingschlager von Bata Elitsch.

leichter mitsingen, Schlager hier in der Schlagerparty bei Radio Schlagerparadies. Bei dem nächsten Song wird es ein bisschen schwierig mit dem Mitsingen. Der ist nämlich noch relativ frisch und neu von den Amigos, die aktuelle Single Cleopatra. Mir wurde in die Wunsch- und Grußbox geschrieben: Hallo Joachim, ich würde mich freuen, wenn du den neuen Songs von den Amigos spielen könntest. Wir gratulieren damit, Püppi, ganz herzlich zum Geburtstag. Wir haben dich ganz doll lieb, darf ich ausrichten. Deine Mama, Mone und der Sohn Louis geschrieben hat aus Itzehoe, die Gabi.

Hallo, liebes Schlagerparadies-Team. Hier spricht die Cindy aus Greffenroder Thüringen. Ich wünsche mir den Titel von Andy Borg, Adios Amor, und ich grüße damit ganz herzlich den Otto, die aus dem Himmel, und alles Gute.

er darf auch auf keiner Party fehlen. Der Andy Borg und sein Riesenhit aus den 80ern. Adios, Amor. Einen Musikwunsch. Den kann ich an diesem Freitagabend in der Schlagerparty noch erfüllen. Der geht nach Döbern. Das liegt in Brandenburg. Dort ist der Ben Luca Richter zu Hause. Er schickt liebe Grüße an Mama, an Papa, an Opa und an Oma mit Andreas Gabalier. Und

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0: Ja, der schönste Partyabend geht irgendwann zu Ende. Es sind noch ganz, ganz viele Musikwünsche da, die leider nicht erfüllt werden können. Aber morgen Abend ab 20 Uhr feiert die Schlagerparty am Samstag mein Kollege Silvio Engel mit euch. Und er freut sich auch schon heute auf eure Wünsche und Grüße in dieser Sendung. Gleich um Mitternacht gibt es die ersten Nachrichten des neuen Tages. Und anschließend haben wir die schönste Musik für die Nacht zusammengestellt. Um 5 Uhr weckt euch dann Herbert Piede mit dem Schlagerfrühstück. Mein Name ist Joachim Müller. Habt einen schönen Abend, eine angenehme Nacht. Der Abend ist ja vorbei. Kommt gut durch die Nacht. Bis morgen 17 Uhr zur Schlagerparade bei uns, Radio Schlagerparadies. Tschüss und bye-bye.
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1: Ich bin Tanja Wagner. Schon wieder sorgen Drohnen an einem sicherheitsrelevanten Ort für Aufsehen. Über einem Bundeswehrstützpunkt im nordrhein-westfälischen Mechernich sind zwei Drohnen gesichtet worden. Das bestätigte die Bundeswehr. Inzwischen ermittelt die Polizei.
2: Was die beiden Drohnen über dem Bundeswehrgelände gemacht haben und wer sie gesteuert hat, ist bislang unklar. Am Anfang haben Feldjäger den Vorfall untersucht, danach übernahm die Polizei. Besonders auffällig ist der Zeitpunkt. Erst vor wenigen Tagen wurde am Flughafen Leipzig-Halle eine Drohne mit Sprengstoff entdeckt. Dort ermittelt inzwischen die Bundesanwaltschaft. Innenminister Dobrindt spricht von einem hybriden Anschlag auf den Flughafen.

0: Waffen und schließt auch fremde Mächte als Drahtzieher nicht aus. Zoe Tassovali, Redaktion.
1: NRW, Rheinland-Pfalz und das Saarland setzen wegen des anhaltenden Niedrigwassers am Rhein das Sonn- und Feiertagsfahrverbot für bestimmte Lkw-Transporte vorübergehend außer Kraft. Damit könnten Güter, die aufgrund der niedrigen Pegelstände derzeit nicht oder nur eingeschränkt über die Wasserstraße transportiert werden, leichter auf der Straße befördert werden, teilten die Ministerien mit. Die Ausnahmeregelung gilt bereits an diesem Wochenende. In Österreich haben heftige Unwetter im Westen des Landes Straßen überflutet und Schlammlawinen ausgelöst. Laut der Tiroler Polizei trifft es auch Regionen, in denen gerade viele Urlauber unterwegs sind.
2: Im Zillertal sind 3 Muren abgegangen und haben Straßen blockiert. Und in Kitzbühel musste die Feuerwehr mit Wasserpumpen ausrücken. Dort waren innerhalb einer Stunde 30 mm Regen gefallen. Auch das Bundesland Salzburg war von schweren Unwettern betroffen. Mehrere Brücken wurden zerstört. Bei Bad Gastein mussten Wanderer wegen einer Mure von einer Berghütte ausgeflogen werden. Früher gab es dort noch einen Gletscher, der den Regen wie einen Schwamm aufsog. Doch mit dem Klimawandel ist das Eis mittlerweile geschmolzen. Aus Wien, Albert Otti.
1: Der Streit um die muslimischen Ganzkörperbadeanzüge spaltet Frankreich weiter. Das Verwaltungsgericht in Nizza hat ein in einem schicken Badeort verhängtes Strandverbot für Burkinis gekippt. Den Richtern zufolge beeinträchtigt das Verbot Grundfreiheiten in schwerwiegender Weise. In Frankreich wird auch schon seit vielen Jahren um ein Kopftuchverbot gestritten.
3: Das Wetter für Deutschland.
1: Zum Wetter, die aktuelle Vorhersage des Deutschen Wetterdienstes. Die Nacht über gering bewölkt oder klar, die Luft kühlt sich bis auf 15 bis 7 Grad ab. Das Wochenende startet mit viel Sonne und es bleibt trocken, nur am Alpenrand vereinzelte Schauer. Die Temperaturen steigen wieder auf 27 bis 33, im Norden auf bis 27 Grad, an den Küsten etwas kühler.

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1: Servus Jürgen. 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
1: Ich bin Tanja Wagner. Wegen des extremen Niedrigwassers können viele Frachtschiffe zurzeit weniger Ladung befördern als üblich. Darunter leiden die Lieferketten. Mit Nordrhein-Westfalen, Rheinland-Pfalz und dem Saarland haben jetzt die ersten Bundesländer das Sonn- und Feiertagsfahrverbot für bestimmte Lkw-Transporte aufgehoben.
2: Erst am Donnerstag hatten Vertreter von Wirtschaftsverbänden mit Bundesverkehrsminister Bilger über Sofortmaßnahmen beraten, um die Lieferketten auf wichtigen Wasserstraßen wie Rhein, Donau und Elbe aufrechtzuerhalten. Denn die anhaltende Dürre stellt viele Unternehmen aktuell vor immense Herausforderungen. Es kommt einfach nicht genug Nachschub an, weil die Frachtschiffe zu wenig Wasser unterm Kiel haben und nur einen Bruchteil der üblichen Ladung transportieren können. Durch die Lockerung des

0: Fahrverbots sollen nun vorübergehend mehr Gütertransporte vom Wasserweg auf die Straßen verlegt werden können. Dirk Zeitler, Nachrichtenredaktion.
1: Die schwarz-rote Koalition diskutiert heftig darüber, ob zwingend eine Frau die Nachfolge von Bundespräsident Steinmeier antreten sollte. Einem Dreiviertel der Bürger ist das laut einer Umfrage im Auftrag von RTL und NTV aber egal. Gerade mal jeder Fünfte wünscht sich nach der Wahl am 30. Januar eine Frau und nur die wenigsten bestehen erneut auf einem Mann. Brot, Milch oder Gemüse könnten deutlich teurer werden. Dafür sollen Menschen mit wenig Einkommen Geld vom Staat bekommen. Genau das schlägt IFO-Präsident Fuß vor. Politiker von Union und SPD lehnen die Idee allerdings laut dem Tagesspiegel ab.
2: An der Supermarktkasse würde man den Vorschlag des IFO-Präsidenten ziemlich schnell merken. Auf Lebensmittel wären statt 7 künftig 19% Mehrwertsteuer fällig. Menschen mit wenig Einkommen sollen dafür 360 Euro im Jahr vom Staat bekommen. Der SPD reicht das nicht. Wer jede Woche für 100 Euro Lebensmittel kauft, zahlt nach ihrer Rechnung rund 600 Euro mehr im Jahr. Auch die Union sagt deshalb, erst den Einkauf verteuern und dann Geld zurückzahlen, das mache es weder für Familien noch für die Verwaltung einfacher. Zoe Tassovali, Redaktion.
1: Hertha BSC ist mit einem Sieg in die neue Saison in der zweiten Fußball-Bundesliga gestartet. Die Mannschaft von Trainer Leitl gewann das wegen eines Fanbanners unterbrochene Eröffnungsspiel beim VfL Bochum mit 1:0.
3: Das Wetter für Deutschland.
1: Zum Wetter, die aktuelle Vorhersage des Deutschen Wetterdienstes. Die Nacht über gering bewölkt oder klar, die Luft kühlt sich bis auf 15 bis 7 Grad ab. Das Wochenende startet mit viel Sonne und es bleibt trocken, nur am Alpenrand vereinzelte Schauer. Die Temperaturen steigen wieder auf 27 bis 33, im Norden auf bis 27 Grad, an den Küsten etwas kühler.
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1: Ich bin Tanja Wagner. Über einem Militärstützpunkt in Mechernich in Nordrhein-Westfalen sind zwei Drohnen gesichtet worden. Das habe die Sicherheitszentrale des Bundeswehrstandortes gemeldet, bestätigte eine Sprecherin des operativen Führungskommandos der Bundeswehr auf Anfrage. Feldjäger hätten den Vorfall untersucht, sagte die Sprecherin weiter. Der Fall sei an die Euskirchener Polizei übergeben worden. Angesichts des Niedrigwassers haben mehrere Bundesländer das Lkw-Fahrverbot an Sonn- und Feiertagen vorübergehend aufgehoben. Weil Binnenschiffe nicht voll beladen oder gar nicht fahren können, sollen wichtige Güter per Lkw an ihr Ziel kommen, und zwar möglichst schnell.
2: Die Ausnahme gilt nur für Transporte, die wegen der niedrigen Pegel nicht wie gewohnt über den Rhein laufen können. Denn dort wird der Platz für Fracht immer knapper. Schiffe können zwar noch fahren, müssen aber deutlich weniger laden. Und das treibt die Transportkosten nach oben. Besonders die Chemie- und Stahlindustrie braucht den Fluss für ihre Lieferungen. Sie warnt bereits davor, ihre Produktion kürzen zu müssen. Die zusätzlichen Lkw sollen helfen, Waren trotzdem ans Ziel zu bringen. Die Ausnahme gilt vorerst bis Ende September. Zoe Tassovali, Redaktion.
1: Überraschender Lichtblick für die deutsche Wirtschaft. Trotz Irankriegs, Ölpreisschocks und US-Zöllen sind die deutschen Exportbeträge